0: Ich hätte mir das nicht vorstellen können und bin entsprechend entsetzt. Ich frage mich auch wirklich, was in der CDU Sachsen-Anhalt vor sich geht.
1: Unionsfraktionschef Frei wies die Vorwürfe zurück.
2: Das gibt Anlass zu allergrößter Besorgnis. Ich will aber auch darauf hinweisen, dass das, was Sie jetzt angesprochen haben und was auch zu lesen ist, reine Spekulation ist. Und ich lasse mich auf eine solche Spekulation nicht ein.
1: Tobias Rausch ist der erste Parlamentspräsident der AfD. Nach der gescheiterten Hinrichtung im US-Bundesstaat Tennessee ist die verurteilte Krista Pike wieder bei Bewusstsein. Das haben ihre Anwälte mitgeteilt. Demnach kann Pike auch sprechen. Die 50-Jährige wird weiter intensivmedizinisch behandelt. Sie hatte letzte Woche 2 Giftspritzen überlebt. FC Bayern-Stürmer Harry Kane hat mal wieder geliefert, auch bei der englischen Fußballnationalmannschaft. Beim 3:0 der Three Lions gegen Tschechien in der Nations League erzielte Kane 2 Tore. Auch Weltmeister Spanien hat wieder gewonnen, 2:1 in Kroatien.
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4: Derzeit in Augsburg-Oberhausen trocken bei 9 Grad. Hollenbach 9 Grad und Memmingen 10 Grad. In der Nacht zum Mittwoch liegt noch Nebel. Örtlich ist der Himmel bedeckt. Heute lockert es in Augsburg, Nordschwaben und dem Allgäu zunehmend auf. Der Wind ist schwach. In den feuchten Tälern hält sich der Nebel anfangs besonders zäh. Am Nachmittag gibt es 22 bis 23 Grad. Morgen zeigt sich der Himmel eher grau. Zeitweise fällt Regen und der Wind frischt auf. Am Freitag gibt es wieder sonnige Abschnitte bei 12 bis 14 Grad. Zum Wochenende hin ziehen erneut mehr Wolken auf.
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4: Uns liegen im Moment keine Staus und Behinderungen vor. Der neueste Blitzer ist in Kempten auf der Stephanstraße. Kommt gut an.
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1: Die aktuellen Wetterwerte. Augsburg-Inningen 8 Grad und bedeckt. Fischach 11 Grad und leicht bewölkt. Sowie Oberstdorf 10 Grad. Am frühen Morgen liegt bei uns vielerorts Nebel, dazu ist kaum Wind. Im Laufe des Vormittags lockert es auf und danach wird das Wetter freundlich und sonnig mit Höchstwerten um 23 Grad. In Augsburg, Nordschwaben und dem Allgäu halten sich die Nebelfelder in Tal- und Muldenlagen am längsten. Die kommende Nacht ist mild und wolkig, morgen zieht Regen auf und der Wind frischt deutlich auf. Am Freitag gibt es zunächst Sonne, später mehr Wolken bei rund 12 Grad. Am Wochenende ist es überwiegend bewölkt mit regional etwas Sonne.
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1: Uns liegt nur ein Blitzer vor. Auf der B17 bei Kloster Lechfeld. Fantasy wünscht euch eine gute Fahrt.
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2: Ich bin Moritz Einzel. Nach der Wahl des ersten AfD-Landtagspräsidenten hat sich die Bundestagsfraktion der SPD zu einem Protestmarsch in Berlin versammelt. Die Abgeordneten liefen gemeinsam vom Bundestag zum Bebelplatz, dem Ort der Bücherverbrennung nach der Machtergreifung der Nationalsozialisten. Bundesverteidigungsminister Pistorius sprach von einem Tag der Wut.
3: Das, was wir heute erlebt haben, ist ein einzigartiger Tabubruch der parlamentarischen Demokratie, den wir in dieser Form seit mehr als 90 Jahren nicht erlebt haben. Nämlich, dass Demokratinnen und Demokraten, Rechtsextremisten und Faschisten als Steigbügelhalter gedient haben, liebe Freunde.
2: Der AfD-Politiker Rausch war gestern zum Landtagspräsidenten von Sachsen-Anhalt gewählt worden. Dabei erhielt er 4 Stimmen mehr als AfD und BSW im Landtag zusammen haben. Spekuliert wird, dass es Abweichler in der CDU-Fraktion gegeben haben könnte. Der Chef des parlamentarischen Kontrollgremiums Henrich Mann hat sich entsetzt über den Spionageverdachtsfall rund um Ex-BND-Chef Hanning gezeigt. Im ZDF sagte der CDU-Politiker,
4: dass so jemand, der so lange in führender Verantwortung war, die Grundwerte, für die unsere Sicherheitsbehörden stehen, aber auch die vielen Menschen im Haus, dass so jemand das mit Füßen tritt und letzten Endes auch das Land verrät, das, so der Verdacht jedenfalls, das ist wirklich was, was man nicht begreifen kann.
2: Hanning war gestern festgenommen worden, unter anderem, weil er versucht haben soll, Geheimdokumente als Berater zu Geld zu machen. Heute soll der 80-Jährige vor den Haftrichter kommen. Heute, vor genau 3 Jahren, hat die Hamas Israel überfallen und mehr als 1200 Menschen getötet. Weltweit wird heute an die Opfer erinnert. Unter anderem werden am frühen Morgen auf dem Gelände des Nova Musikfestivals tausende Teilnehmer zu einer Gedenkveranstaltung erwartet. Dort hatten die Terroristen mehr als 360 Menschen ermordet. Dritter Sieg im 4. Nations League-Spiel für Englands Fußballnationalmannschaft. Der WM-Dritte hat gegen Tschechien mit 3:0 gewonnen. 2 Treffer erzielte FC Bayern-Stürmer Harry Kane.
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5: Die aktuellen Wetterwerte. Augsburg-Pfersee bedeckt bei 8 Grad. Gersthofen ebenfalls 8 Grad und Marktrettenbach 13 Grad. Über Augsburg, Nordschwaben und dem Allgäu gibt es am frühen Morgen vielfach Nebel und Hochnebel. In den nächsten Stunden liegen die Temperaturen bei 8 bis 12 Grad und die Sicht bessert sich langsam. Besonders in den Donautälern und im Mindeltal kann sich das Frühgrau länger halten. Heute zeigt sich das Wetter zunehmend sonnig. Am Nachmittag ist es mit 20 bis 23 Grad ungewöhnlich mild. Morgen zieht von Westen Regen auf. Der Wind frischt spürbar auf und der Himmel ist meist grau. Am Freitag gibt es wieder freundlichere Abschnitte mit Sonne, bevor sich das Wetter am Wochenende erneut wolkiger zeigt.
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5: Bei uns immer die wichtigsten Verkehrsmeldungen zuerst. Vorsicht! Auf der A96 Lindau Richtung München zwischen Buchloe West und Buchloe Ost befinden sich in beiden Richtungen 3 Personen auf dem Standstreifen. Und hier der neueste Blitzer. Auf der B17 bei Kloster Lechfeld. Kommt gut ans Ziel.
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1: Die aktuellen Wetterwerte. Augsburg stark bewölkt bei 9 Grad. Velden 8 Grad und Immenstadt bedeckt bei 11 Grad. Am frühen Mittwochmorgen liegt bei uns vielerorts noch Nebel. Dazu ist kaum Wind. Und im Tagesverlauf lockert es in Augsburg, Nordschwaben und dem Allgäu auf. Die Sonne setzt sich durch, mit Höchstwerten zwischen 18 und 23 Grad. In der Nacht auf Donnerstag ziehen wieder mehr Wolken auf. Der Donnerstag bringt graue Wolken, zeitweise Regen und auffrischenden Wind. Am Freitag zeigt sich das Wetter freundlicher, mit Höchstwerten zwischen 10 und 14 Grad. Und zum Wochenende hin ist es wechselhaft. In den Donautälern hält sich der Nebel morgens örtlich länger.
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1: Bei uns immer die wichtigsten Verkehrsmeldungen zuerst. Vorsicht auf der A96 zwischen Buchloe West und Buchloe Ost in beiden Richtungen. 3 Personen befinden sich auf dem Standstreifen. Keine Blitzer gemeldet. Kommt gut ans Ziel.
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1: Ich bin Moritz Einzel. Weltweit wird heute an die Opfer des Hamas-Terrorangriffs auf Israel vor genau 3 Jahren erinnert. Unter anderem werden am frühen Morgen tausende Menschen zum Gedenken auf dem Gelände des Nova-Musikfestivals erwartet. Insgesamt tötete die Hamas am 7. Oktober 2023 mehr als 1200 Menschen. Protestmarsch in Berlin. Nach der Wahl des AfD-Politikers Rausch in Sachsen-Anhalt zum ersten Landtagspräsidenten der Partei hat die SPD-Fraktion ein Zeichen für Demokratie gesetzt. Bundesverteidigungsminister Pistorius sagte, man könne nicht zur Tagesordnung übergehen.
2: Es ist der Tag von Wut. Es ist der Tag von Enttäuschung darüber, dass Demokratinnen und Demokraten offenbar nichts gelernt haben aus der Geschichte und die Geschichte sich wiederholen lassen.
1: SPD-Fraktionschef Mirsch ergänzte, es gebe ein Buch, das jetzt besonders wichtig sei.
3: Wir haben die Verfassung der Bundesrepublik Deutschland. Und diese Verfassung ist auf unserer Seite.
1: Der AfD-Mann Rausch hatte bei seiner Wahl gestern mehr Stimmen bekommen, als AfD und BSW zusammen haben. Der frühere Präsident des Bundesnachrichtendienstes Hanning steht unter Spionageverdacht. Der Chef des parlamentarischen Kontrollgremiums Henrichmann hat im ZDF Konsequenzen aus der Affäre gefordert.
4: Wir müssen vorsichtig sein, wir müssen wissen, wie die Bedrohungswege laufen. Und da insbesondere mit Blick auch auf die Sicherheit, was Personen angeht, in Betrieben, auch in Sicherheitsbehörden, war man vielleicht freudetrunken vor Friedensdividende in der Vergangenheit zu naiv. Die Lehre müssen wir ziehen für die Zukunft.
1: Der 80-jährige Hanning soll heute dem Haftrichter vorgeführt werden. Superstar Lionel Messi hat seine Karriere in der argentinischen Fußballnationalmannschaft beendet. In seinem Abschiedsspiel in Buenos Aires erzielte er nochmal ein Elfmetertor. Argentinien gewann gegen Benin mit 3:0. Messi verabschiedet sich nach 208 Länderspielen aus der Albiceleste, mit der er 2022 Weltmeister wurde.
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5: Guten Morgen. Momentan messen wir in Augsburg Bärenkeller trocken bei 8 Grad. Adelsried 8 Grad und Sonthofen 9 Grad und bedeckt. In den Tälern liegt am frühen Morgen noch Nebel. Im Laufe des Vormittags lockert es in Augsburg, Nordschwaben und dem Allgäu auf. Im weiteren Tagesverlauf ist es freundlich mit Sonne und Spitzen um 23 Grad. Morgen ist der Himmel meist grau, zeitweise fällt Regen und der Wind frischt auf. Am Freitag zeigt sich die Sonne wieder häufiger bei Temperaturen zwischen 6 und 12 Grad. Am Wochenende ist es erneut eher bewölkt. Insgesamt bleibt das Wetter weitgehend konstant.
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5: Uns liegen derzeit keine Verkehrsstörungen und keine Blitzer vor.
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1: Derzeit in Augsburg. Göckingen trocken bei 9 Grad. Obergriesbach 9 Grad und Durach 12 Grad. Am frühen Morgen liegt bei uns über weiten Teilen noch Nebel. Dazu ist kaum Wind. In Augsburg, Nordschwaben und dem Allgäu lockert es im Laufe des Vormittags zunehmend auf. Am Nachmittag sind bis zu 23 Grad drin, bevor es in der Nacht auf etwa 8 Grad zurückgeht und der Himmel meist bewölkt ist. Morgen ist es deutlich grauer, mit zeitweisem Regen und auffrischendem Wind. Im Allgäu sind einzelne Gewitter möglich. Am Freitag folgen wieder freundlichere Abschnitte, bevor es am Wochenende erneut mehr Wolken gibt. In den Tal- und Beckenlagen kann sich der Nebel am Morgen länger halten.
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1: Keine Verkehrsmeldungen und keine Blitzer gemeldet.
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1: Ich bin Moritz Einzel. Guten Morgen. Aus Entsetzen über die Wahl des ersten AfD-Landtagspräsidenten hat sich die SPD-Bundestagsfraktion am Abend in Berlin zu einem Protestmarsch versammelt. Die Abgeordneten liefen zum Bebelplatz. Dort haben die Nazis nach der Machtergreifung Bücher verbrannt. Scharfe Kritik an der Wahl des AfD-Politikers Rausch in Sachsen-Anhalt von Bundesverteidigungsminister Pistorius.
2: Und ich sag's in aller Deutlichkeit, wer das zugelassen hat, hat sich an der Demokratie unseres großartigen Landes vergangen.
1: Es wird spekuliert, dass Rausch auch Stimmen aus den Reihen der CDU erhalten haben könnte. Heute, vor genau 3 Jahren, hat die Hamas Israel überfallen und mehr als 1200 Menschen getötet. Weltweit wird heute an die Opfer erinnert. In Tel Aviv findet heute Abend die zentrale Gedenkfeier statt, die von Angehörigen organisiert wird. Auch in Deutschland wird der Opfer des Hamas-Terrors gedacht. Das Brandenburger Tor wird in den Farben der israelischen Flagge beleuchtet. Bayerns Hochschulen melden großen Zulauf. Zum Start des Wintersemesters sind deutlich mehr als 400.000 Studierende im Freistaat eingeschrieben. Das ist die zweithöchste Zahl, die jemals in Bayern registriert wurde, sagte Wissenschaftsminister Blume.
3: Ich sage das deswegen, weil es bemerkenswert ist, auch im nationalen Vergleich, woanders sinken die Studierendenzahlen zum Teil deutlich. Bei uns in Bayern sind sie auf höchstem Niveau nach wie vor konstant. Das ist ein Beleg für die große Attraktivität des bayerischen Hochschulsystems.
1: Besonders stark gestiegen ist der Anteil der Studierenden im ersten Semester. Abschied von einer Legende, zumindest auf Nationalmannschaftsebene. In Buenos Aires hat Superstar Lionel Messi sein letztes Spiel für die argentinische Fußballnationalmannschaft bestritten. Argentinien gewann 3:0 gegen Benin und Messi erzielte nochmal ein Elfmetertor. Es war sein 126. Treffer für die Albi Celeste. Messi verabschiedet sich nach 21 Jahren und 208 Länderspielen.
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4: Momentan in Schwabmünchen trocken bei 11 Grad. Augsburg-Bergheim 10 Grad und bedeckt. Kempten am Rathaus 11 Grad. Am frühen Mittwochmorgen liegt bei uns zwischen Donau und den Alpen stellenweise Nebel, der sich bei kaum Wind im Laufe des Vormittags auflöst. Danach gibt es freundliches und sonniges Wetter bei Höchstwerten zwischen 21 und 23 Grad. Morgen ist es eher grau mit zeitweisem Regen und spürbar auffrischendem Wind. Am Freitag gibt es wieder freundliche Abschnitte bei deutlich kühleren 10 bis 13 Grad. Zum Wochenende nehmen die Wolken erneut zu und einzelne Schauer bleiben möglich.
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4: Im Moment sind keine Behinderungen und keine Blitzer gemeldet.
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1: Die aktuellen Wetterwerte. Augsburg 10 Grad, trocken und bedeckt. Neusäß 10 Grad und Wabenhausen Nebel bei 9 Grad. Zum Start in diesen Mittwoch liegt bei uns vielerorts noch Nebel. Örtlich ist es zunächst trüb und windstill. Im Laufe des Vormittags setzt sich die Sonne durch. Am Nachmittag stehen angenehme 20 bis 23 Grad an. Am Abend ziehen wieder mehr Wolken auf. Die Nacht ist mild und trocken. Morgen wird es wechselhafter und zeitweise regnerisch. Dazu frischt der Wind spürbar auf. Übermorgen zeigt sich nach einer kühleren Nacht wieder häufiger die Sonne. Zum Wochenende hin wird es erneut grauer. In Augsburg, Nordschwaben und dem Allgäu sinken die Temperaturen in der Nacht auf Freitag auf 6 bis 8 Grad. Im Oberallgäu sind morgen auch einzelne Gewitter möglich.
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1: Keine Verkehrsmeldungen.
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1: Ich bin Helen Martin. Guten Morgen. Gestern ist mit Tobias Rausch in Sachsen-Anhalt erstmals ein Politiker der AfD zum Präsidenten eines Landtags gewählt worden. Die Bundestagsfraktion der SPD versammelte sich am Abend in Berlin zu einem Protestmarsch. Moritz Einzel berichtet.
2: Die Abgeordneten liefen gemeinsam vom Bundestag zum Bebelplatz, dem Ort der Bücherverbrennung nach der Machtergreifung der Nationalsozialisten. Bundesverteidigungsminister Pistorius sprach von einem Tag der Wut und stimmte die deutsche Nationalhymne an. SPD-Fraktionschef Miersch mahnte, Demokratien sterben nicht schnell.
3: Sie sterben langsam, weil viele zu leise sind.
1: Weltweit wird heute an die Opfer des Hamas-Terrorangriffs auf Israel vor genau 3 Jahren erinnert. In Tel Aviv findet am Abend die zentrale Gedenkfeier statt. Auch in Deutschland wird der mehr als 1200 Opfer des Hamas-Terrors gedacht. Das Brandenburger Tor wird am Abend in den Farben der israelischen Flagge beleuchtet. Der frühere Chef des Bundesnachrichtendienstes Hanning wird heute am Bundesgerichtshof in Karlsruhe dem Haftrichter vorgeführt. Der wird über Untersuchungshaft entscheiden. Hanning war gestern festgenommen worden. Die Bundesanwaltschaft wirft ihm Spionage und Landesverrat vor. Er soll über 12 Jahre geheime BND-Informationen für seine Beratertätigkeit genutzt haben. Sein früherer Büroleiter sitzt bereits in U-Haft. In Buenos Aires hat Superstar Lionel Messi sein letztes Spiel für die argentinische Fußballnationalmannschaft bestritten. Argentinien gewann 3:0 gegen Benin und Messi hat nochmal ein Tor gemacht. Er verabschiedet sich nach 21 Jahren und 208 Länderspielen.
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4: Derzeit in Augsburg bedeckt bei 9 Grad. Kübach 10 Grad und Havangen stark bewölkt bei 9 Grad. Zum Start in den Mittwoch gibt es vielerorts Nebel. In den Donautälern, in Nordschwaben und im Allgäu anfangs besonders zäh, dazu kaum Wind. Im Vormittagsverlauf lichtet er sich. Danach gibt es häufig Sonne und bis zu 23 Grad. Morgen wird es verbreitet grauer, zeitweise fällt Regen, der Wind frischt auf. Im alpennahen Bergland sind einzelne Gewitter möglich. Am Freitag lockert es wieder auf. Früh liegen die Werte um 6 Grad und zum Wochenende hin ziehen erneut mehr Wolken auf.
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4: Keine Verkehrsmeldungen und keine Blitzer gemeldet.
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0: Brickman mit einer freundlichen Frage. Die Bundesregierung will, um Terroristen und Biomüll besser zu bekämpfen, auf dem Personalausweis jetzt auch den Nachnamen abdrucken.
1: Ich finde, das bringt ja auch nicht so viel mit dem Nachnamen dann.
2: Da bin ich dagegen, mein Nachname geht keinem was an.
3: Das wäre nicht gut. Eher mehr Privatsphäre vielleicht.
0: Was steht alles auf dem Personalausweis?
4: Vorname, Alter.
0: Aber eben kein Nachname.
4: Ja. Yeah.
0: Damit zurück ins Fantasy-Sendestudio.
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0: 1990 bis 2000 haben das Wort Chillen groß gemacht. Auf Radio Fantasy Classics wird Chillen groß geschrieben. 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
1: Was denken denn dann die anderen? Das ist eine Frage, mit der sich viele von uns viel zu sehr beschäftigen. Denn erstens sind die anderen meist mit sich beschäftigt. Zweitens haben andere ja eine ganz andere Perspektive auf die Welt und können damit das, was wir machen, vielleicht gar nicht toll finden, obwohl es für uns aber toll ist. Drittens können wir es sowieso nie allen recht machen. Also auch, wenn du dann was nicht machst, worauf du eigentlich Lust hast, weil du denkst, andere finden dich dann doof, finden die dich vielleicht sowieso schon doof. Es bringt also eigentlich gar nichts. Besser ist es, an der Stelle zu dir zu stehen und den Selbstwert und die Selbstliebe stärken, damit du das tun kannst, was dir gut tut und die anderen einfach auf ihrer Realitätsinsel lassen.

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21: Aktuell meldet Augsburg Hochzoll 10 Grad. Trocken und bedeckt. Totenweiß 10 Grad, dazu Benningen 8 Grad. Der Mittwoch beginnt zwischen Donau und den Alpen am frühen Morgen teils neblig, örtlich zeigt sich schon die Sonne und die Frühwerte liegen zwischen 7 und 10 Grad. Im Laufe des Vormittags lichtet sich der Nebel, später ist es freundlich und warm mit 19 bis 22 Grad am Nachmittag. In den Nebeltälern von Mindeltal und Stauden hält sich das Grau länger, in den alpennahen Lagen ist es häufiger bewölkt. Am Donnerstag zieht bei grauem Himmel zeitweise Regen durch, dazwischen gibt es freundliche Abschnitte und der Wind frisch frischt spürbar auf, bevor sich das Wetter zum Freitag hin erneut eher grau und wechselhaft zeigt.
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21: Bei uns immer die wichtigsten Verkehrsmeldungen zuerst. Vorsicht auf der A8 Stuttgart Richtung München zwischen Neusäß und Augsburg West. Gegenstände liegen auf der Fahrbahn. Auf der A8 München Richtung Stuttgart sind zwischen Neusäß und Adelsried wegen Bauarbeiten der linke und mittlere Fahrstreifen gesperrt. Die neuesten Blitzer. In Augsburg auf dem Klinkerberg und der Nibelungenstraße. Kommt gut ans Ziel.
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0: Gleich ruf mal bei mir in der Heimat an. Graben. Neben Untermeitingen, Gina Maria ist dran. Schönen guten Morgen.
1: Ja.
0: Dieses Stadtland Fantasy ist die All-Star-Edition. Das bedeutet, es geht um ein niegelnagelneues iPhone 18 Pro. Der aktuelle Highscore liegt bei 9 richtigen.
1: Okay.
0: Das ist richtig schwer, aber es ist machbar.
1: Ich versuch's.
0: Hier ist dein Buchstabe, danach ganz viele Kategorien. Und
2: ein L wie Ludwig.
1: Okay.
0: Bist du bereit?
1: Ja.
0: Dann bitte eine Stadt mit L.
1: Landsberg.
0: Ein Land.
1: Lissabon.
0: Im Apple Store.
1: Im Apple Store? Mhm. Oh Gott.
2: Wenn der Akku leer ist?
1: Ladekabel.
0: In den Herbstferien.
1: Lesestunde.
0: In Augsburg.
1: Lichternacht.
0: Im Supermarkt.
1: Limo.
0: Das waren die 30 Sekunden.
2: Bei Land ist dir Lissabon rausgerutscht.
1: Ja.
2: Das müssen wir leider wegstreichen.
0: Oh, ist mir gar nicht aufgefallen. Ja. Ui.
1: Mir ist
0: es
1: direkt aufgefallen, als ich es gesagt habe.
2: Ja, einfach geografisch irgendwas rausholen, was man damals gelernt hat. Es hätte ja funktionieren können. Es waren leider nur 5 richtige Antworten.
1: Ja, dann hat es jemand anders verdient.
0: Und wenn ihr die 9 richtigen noch knacken könnt, kurz vorm Wochenende, dann anmelden. Fantasy.de, die nächste Runde morgen.
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1: Ich bin Helen Martin. Guten Morgen. Heute ist es genau 3 Jahre her, dass die Hamas Israel überfallen und mehr als 1200 Menschen getötet haben. Weltweit wird heute der Opfer gedacht. Am Morgen ist eine Gedenkveranstaltung auf dem Gelände des Nova-Festivals. Dort hatten Hamas-Terroristen über 360 Menschen ermordet und viele weitere als Geiseln verschleppt. Die zentrale Gedenkfeier findet dann am Abend in Tel Aviv statt. Und auch Deutschland gedenkt der Opfer. Das Brandenburger Tor in Berlin wird heute Abend in den Farben der israelischen Flagge beleuchtet. Bundeswirtschaftsministerin Reiche sieht in diesem Winter keinen Gasmangel in Deutschland, obwohl die Speicherstände vergleichsweise niedrig sind. Das hat die CDU-Politikerin der Süddeutschen Zeitung gesagt. Mehr dazu von Dirk Zeitler.
2: Die Wirtschaftsministerin wurde mit Vorwürfen konfrontiert, zu wenig für die kalte Jahreszeit vorzusorgen. Und Reiche reagierte. Ende September wies sie das bundeseigene Energieunternehmen SEFA an, vermehrt Erdgas einzuspeichern. Außerdem kündigte sie an, eine strategische Gasreserve aufzubauen.
1: Die SPD-Bundestagsfraktion hat gestern Abend einen Protestmarsch durch Berlin gemacht. Der Grund? Gestern wurde mit Tobias Rausch zum ersten Mal ein AfD-Politiker zum Landtagspräsidenten gewählt, und zwar in Sachsen-Anhalt. Die SPDler sind vom Reichstagsgebäude zum Bebelplatz gelaufen. Da hatten die Nationalsozialisten 1933 Bücher verbrannt. Mehrere Sozialdemokraten hatten bei dem Protestmarsch das Grundgesetz in der Hand. Wenn es ums Geld geht, dann fühlen sich junge Frauen oft unsicherer als Männer im selben Alter. Das ist bei einer Umfrage des Ratgebers Finanztipp rausgekommen. Da haben 37% der 18- bis 29-jährigen Frauen gesagt, dass sie sich finanziell sicher fühlen. Bei den Männern war es über die Hälfte. Außerdem hat fast jede zweite Frau gesagt, dass sie sich Sorgen um ihre Altersvorsorge macht. Die Gründe? Steigende Lebenshaltungskosten oder auch ein zu geringes Einkommen.
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3: Im Moment in Augsburg bedeckt bei 9 Grad. In Inchenhofen 9 Grad und Mindelheim stark bewölkt bei 12 Grad. Heute gibt es in Augsburg, Nordschwaben und im Allgäu stellenweise Frühnebel. Im Laufe des Vormittags setzt sich rasch die Sonne durch und nachmittags ist es freundlich und ungewöhnlich mild mit Höchstwerten bis rund 22 Grad. Zum Abend hin ziehen wieder mehr Wolken auf. In der Nacht ist es mild und überwiegend trocken. Morgen zeigt sich der Himmel deutlich grauer. Zeitweise fällt Regen und der Wind frischt spürbar auf. Am Freitag gibt es erneut freundliche Abschnitte mit 6 bis 12 Grad. Zum Wochenende hin ist es eher bedeckt.
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3: Bei uns immer die wichtigsten Verkehrsmeldungen zuerst. Vorsicht auf der A8 Stuttgart Richtung München. Zwischen Neusäß und Augsburg West befinden sich Gegenstände auf der Fahrbahn. Zwischen Augsburg Ost und Friedberg steht ein unbeleuchtetes Fahrzeug auf dem Beschleunigungsstreifen. Fantasy wünscht euch eine gute Fahrt.
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1: Eigentlich bräuchten Biber mal ein richtiges Bleaching. Wisst ihr, warum Biber orangefarbene Zähne haben, Dani?
2: Das ist nochmal so eine zusätzliche Schicht, damit die stärker sind, oder? Die
1: aber
2: Zähne.
1: Warum die Farbe? Was macht die Farbe aus? Im Zahnschmelz bei Bibern steckt besonders viel Eisen.
2: Aha, die haben Eisenzähne.
1: Genau, tatsächlich. Das macht die Schneidezähne extrem hart und schützt sie vor dem Abrieb beim Fällen von
2: Bäumen.
1: Ja, genau. Das Eisen macht die Zähne dort orange. Hinten sind die Zähne weicher und nutzen sich schneller ab, aber vorne, zack, bumm, hauen sie dir alles durch.
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11: Die aktuellen Wetterwerte. Augsburg Innenstadt, Nebel bei 9 Grad. Affing 9 Grad und Lauben 8 Grad und trocken. Zum Start in den Mittwoch liegt bei uns stellenweise Nebel.

0: Heute wird gedatet. Riesig. Hier ist die Radio Fantasy Morgenshow.
1: Morgen.
0: 7.40 Uhr und die erste Frage beim Date.
1: Was machst du beruflich? Ja, ich bin Radiomoderatorin. Ach cool, hört man dich dann auch?
0: Darfst du die Musik selber aussuchen?
1: Genau, so verläuft das Gespräch dann immer. Und so generell, der Job Radiomoderator kommt gut an, aber es gibt halt auch Jobs, die beim Dating eher schlecht ankommen.
0: So, nachdem wir alle unter die Haube bringen wollen, nachdem wir jeden von euch verkuppeln wollen und aus der Community, gucken wir uns heute euren Job an und besprechen dann, wie datingkompatibel der denn ist. Nina aus Augsburg, was arbeitest du?
2: Also ich arbeite für die Telekom tatsächlich und der Beruf kommt beim Daten eigentlich ganz gut an.
0: Boah, so ein Telekom-Techniker daheim zu haben, wäre schon gut.
1: Ich habe auch sofort dieses im Kopf.
0: Ja,
1: das ist eine Marke, ist einfach eine große Marke. Jeder weiß, wie die aussieht, es ist ein Name.
0: Nina, und dein Gegenüber, welcher Job hat es dir angetan?
2: Tierarzt war mal so ein Ding. Ja, ich liebe Tiere. Ich habe 2 Hunde, 2 Katzen und dann, wenn dann noch ein Tierarzt ums Eck kommt, dann ist es natürlich auch lustig. Und ich hatte natürlich auch, ich weiß nicht, das war hier auch sogar im Peaches mal gewesen, da stürzt ja jeder irgendwann mal ab, ne? Da war die Eishockeymannschaft aus der Schweiz, glaube ich, da. Das war das lustigste Date, was ich hatte.
1: Oh, ein Eishockeyspieler ist wahrscheinlich auch richtig cool zu daten.
0: Findest du ihn hot? Hotter Beruf?
1: Ja, und das Spiel ist ja auch so hart und dann fliegt mal ein Zahn aufs Eis und so. Also steht schon für
0: Männlichkeit.
1: Ein ordentlicher Mann ist es.
0: Wie datingkompatibel ist euer Job? Das finden wir heute gemeinsam mit der Community raus. Resi und Nick, hier ist die Radio Fantasy Morgenshow. Topic jetzt. Guten Morgen.

0: Fantasy. Wie kompatibel ist euer Job beim Daten? Weil du ja auf diesem Programmplatz regelmäßig auf das Wetter hinweist. Ja. Was meinst du, so ein Meteorologe? Was hat der für Chancen bei einem Date?
1: Ganz okayische Chancen, würde ich sagen, aber es ist jetzt auch nicht super geil.
0: Glaubst du, das wird dann schnell in so einem Wolkentalk enden? Was
1: wie
0: es für
1: entsteht
0: Wolken
1: Regen?
0: Gibt? Wie entsteht Regen? Saure Regen? Wie wird das Wetter morgen so? Wie wird es heute das Wetter?
1: Heute wird es schön sonnig. Also rausgehen nach Feierabend. Es ist fast schon Pflicht. Wirklich bis zu 22 Grad sind heute nochmal drin. Morgen kippt das Ganze dann. Aktuell sind es 9 Grad in Buchloe, 9 auch in Neuses.
0: Radio Fantasy Traffic Update. A7 Richtung Füssen zwischen Nesselwang und Füssen. Vorsicht, Gegenstände auf der Fahrbahn. So ein ADAC-Typ. Das finde ich cool.
1: Der Retter in der Not, das ist sexy.
0: Der kommt gut an beim Date, oder? Gleich ist es 7:45.

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1: Richtiges Brett jetzt hier am Start. Der Headliner für nächstes Jahr, Rock im Park, einer davon. Ich freue mich schon so drauf. Ich werde so viel dazu hüpfen. Blink 182, All the Small Things, unser Throwback-Hit der Stunde. Mein Gott, haben wir dazu schon gefeiert, oder? Zumindest die Leute, die jetzt Mitte 30 sind, so wie ich. Guten Morgen.

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0: Fantasy Morgen Show. Es ist 10 vor 8. Wie datingkompatibel ist euer Job? Das ist unser großes Thema heute Morgen in der Show. Es gibt Jobs, die ja, sind so richtige Türöffner beim Date. Mhm. Da läuft es dann einfach. Und dann gibt es halt so Jobs, so schwierig.
1: Sind vielleicht ein bisschen langweilig auch.
0: Schwer zu verstehen ja auch irgendwie.
1: Manchmal auch, ja.
0: So, Johnny hat sich reingemeldet, 08215057. Hey ihr zwei, nachdem ihr heute Jobs nach ihrer Datingqualität rankt, rankt doch mal bitte meinen. Ich arbeite als Barkeeper. Oh. Arbeitszeit immer am Wochenende und meistens abends und nachts. Hab ich noch Chancen auf dem Datingmarkt?
1: Ja, Johnny. Also ich glaube, für einen Abend ist es richtig cool, wenn du dich mit einem Barkeeper gut verstehst. Dann gibt's Drinks, du hast einen lustigen Abend und so.
0: Und überleg mal, du kommst mit deinen Leuten in die Bar und sagst dann, komm, wir gehen zu meinem Freund, der ist an der Bar.
1: Das ist gut, oder? Ja, kannst du natürlich auch ein bisschen damit flexen, aber so dauerhaft, ja gut, der ist halt dann immer, Johnny, weißt du, der ist nachts dann noch draußen, muss noch arbeiten, dann schläft er am nächsten Tag, wenn du vielleicht was machen willst mit dem.
0: Johnny, du brauchst jemanden auch im Nachtleben.
1: Ja, oder jemand, der auch Nachtschicht hat.
0: Eine Security-Frau.
1: Ja.
0: Oder?
1: Irgendwie sowas. Vom Schichtbetrieb muss es dann ähnlich sein, dass du zumindest den gleichen Tagesrhythmus hast. Sonst ist es, glaube ich, schwierig.
0: Dann könnt ihr euch in der Früh abklatschen und was war heute bei dir alles in der Nacht und dann pennt ihr erstmal bis mittags. Wie kompatibel ist euer Job beim Daten?
1: Mir fällt gerade auf, dass wir es eigentlich genauso machen. Wir pennen auch bis mittags dann am Wochenende,
0: ja,
1: oder?
0: Ja. Johnny. Sind wir kompatibel? Wie kompatibel ist euer Job beim Dating? Eure WhatsApp 08215057. Schönen guten Morgen, schönen Mittwoch.
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0: Es ist 5 vor 8.
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1: Wir kratzen heute früh an den 10 Grad in Augsburg und in Schwabmünchen. Und hier ist Markus mit den Aussichten für heute.
2: Oh, hervorragende Aussichten. Was wird das wieder ein schöner Tag? Da verbringen wir doch die meiste Zeit wieder mal draußen. Mittagessen geht zum Beispiel in Augsburg am Rathausplatz. 22 Grad die Maxi-Werte und dazu viel Sonne.
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2: Ganz genau. 8 Uhr haben wir's. Guten Morgen. Aus Entsetzen über die Wahl des ersten AfD-Landtagspräsidenten hat sich die SPD-Bundestagsfraktion am Abend in Berlin zu einem Protestmarsch versammelt. Die Abgeordneten sind zum Bebelplatz gelaufen. Da haben ja die Nazis nach der Machtübergreifung Bücher verbrannt. Es wird spekuliert, dass Rausch auch Stimmen aus den Reihen der CDU erhalten hat.
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2: Die Bayerische Regiobahn hat auf der Strecke Augsburg-Ingolstadt zurzeit heftige Probleme. Einmal wird in Friedberg gebaut und deshalb gibt es ab Hochzoll einen Schienenersatzverkehr und ab Schrobenhausen wird auch ein Bus eingesetzt, weil sich plötzlich ein Gleis verformt hat. Immerhin soll letzteres am Freitag wieder behoben sein. Ab Samstag sollte die BRB dann wieder planmäßig fahren. Und das geht gerade viral. Stellt euch mal vor, ihr kauft euch eine Capri-Sonne im Supermarkt und merkt erst so ein bisschen später, da war schon jemand dran. Ja, da hat jemand draus getrunken. Influencerin Berfin zeigt nämlich in Videos, wie sie in einem Supermarkt eben solche Capri-Sonne-Packungen öffnet, daraus trinkt und die anschließend wieder ins Regal stellt. Jetzt regen sich die Leute im Netz natürlich ultra darüber auf, finden das überhaupt nicht lustig. Wir sagen ja, sie will damit Klicks generieren,
3: ja,
2: ne? Braucht natürlich auch natürlich wieder mal ein paar Follower und sowas in der Art. Ich schätze auch mal, wenn das Video abgedreht war, hat sie die Capri-Sonne genommen und bezahlt.
3: Wahrscheinlich, ja.
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1: Hi, guten Morgen. Es ist kurz nach 8. Die wichtigsten Verkehrsmeldungen bei uns immer zuerst. A7 Richtung Ulm zwischen Nesselwang und Eumittelberg. Vorsicht, hier Steine auf der Fahrbahn. Die neuesten Blitzer Augsburg-Oberhausen, Zollernstraße, Augsburg-Lechhausen, Meraner Straße und Friedberg. Blitzer in der Aretinstraße.
0: 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Die Radio Fantasy Morgenshow.
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0: 10 nach 8 am Mittwoch.
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0: Und gleich rufen wir bei mir in der Heimat an. Graben. Neben Untermeitingen, Gina Maria ist dran. Schönen guten Morgen.
2: Ja.
0: Diese Stadtland Fantasy ist die All-Star-Edition. Das bedeutet, es geht um ein niegelnagelneues iPhone 18 Pro. Der aktuelle Highscore liegt bei 9 richtigen.
2: Okay.
0: Das ist richtig schwer, aber es ist machbar.
2: Ich versuch's.
0: Hier ist dein Buchstabe, danach ganz viele Kategorien.
3: Ein L wie Ludwig.
2: Okay.
0: Bist du bereit?
2: Ja.
0: Dann bitte eine Stadt mit L.
2: Landsberg.
0: Ein Land.
2: Lissabon.
0: Im Apple Store.
2: Im Apple Store? Mhm. Oh Gott.
3: Wenn der Akku leer ist?
2: Ladekabel.
0: In den Herbstferien.
2: Lesestunde.
0: In Augsburg.
2: Lichternacht.
0: Im Supermarkt.
2: Limo.
0: Das waren die 30 Sekunden.
3: Bei Land ist dir Lissabon rausgerutscht.
2: Ja.
3: Das müssen wir leider wegstreichen.
0: Oh, ist mir gar nicht aufgefallen. Ja. Ui.
2: Mir ist
0: es
2: direkt aufgefallen, als ich es gesagt habe.
3: Ja, einfach geografisch irgendwas rausholen, was man damals gelernt hat. Es hätte ja funktionieren können. Das waren leider nur 5 richtige Antworten.
2: Ja, dann hat es jemand anders verdient.
0: Und wenn ihr die 9 richtigen noch knacken könnt, kurz vorm Wochenende, dann anmelden. Fantasy.de, die nächste Runde morgen.
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0: bis Mittwoch. Resi und Dick, hier ist die Radio Fantasy Morgenshow.
1: Hey.
0: Viertel nach acht. Wunderschönen guten Morgen.
1: Es wird richtig schön sonnig heute. Bis zu 22 Grad sind drin. Das nochmal ausnutzen. Morgen dann regnerisch. Deswegen heute nochmal alles geben. Aktuell sind wir bei 10 Grad in Kempten, 9 in Stadtbergen.
0: Achtung, Gefahrenmeldung von der A7 Richtung Ulm zwischen Nesselwang und Eumittelberg. Hier Gegenstände auf der Fahrbahn. Hier liegt ein größerer Stein. Der neueste Blitzer, Augsburg, Bergheim, Hauptstraße. Jack Dean jetzt, Mercy, auf Radio Fantasy.

0: gleich 8.18 Uhr am Mittwoch. Resi und Nick, die Radio Fantasy Morgenshow.
1: Morgen.
0: Und bald ist Cuffing Season.
1: Ja, es wird wieder ganz viel gekuschelt im Fantasyland. Und das ist ja auch wichtig, das Cuffing, das Kuscheln, weil es baut Stress ab, es ist gut für unser Immunsystem, uns geht's danach einfach viel, viel besser.
0: Aber du brauchst halt wen dazu.
1: Ja, wir brauchen halt jemand. Das ganze Fantasyland ist am Daten und sehr entscheidend, wie das Date verläuft, ist auch der Job, den wir ausüben.
0: Wie kompatibel ist euer Job beim Dating? Heute große Frage in der Show. Die Community schickt hier rein, was ihr arbeitet, und wir besprechen gemeinsam in großer Runde, wie datingkompatibel die Nummer ist. Laura aus Augsburg.
2: Ich arbeite als Kauffrau im Dialogmarketing und Männer haben Angst, weil ich wortgewandt bin. Ja, weil manchmal haben die dann keine Argumente mehr und ich habe noch weitere Argumente. Man kann über alles diskutieren. Über alles.
0: Oh, da hätte ich ein bisschen Respekt tatsächlich bei Laura.
1: Ich sehe da ein paar Parallelen zu mir, weil ich werde ja auch fürs Quatschen bezahlt.
0: Aber du bist ja nicht wortgewandt.
1: Dankeschön. Scheiße. Und jetzt fällt mir kein harter Konter ein, verdammt.
0: Wie datingkompatibel ist euer Job? Gebt uns Bescheid, was arbeitet ihr, und wir besprechen dann, wie hoch die Wahrscheinlichkeit ist, dass ihr bis Jahresende jemand zum Kuscheln habt. So einfach machen wir es heute hier. 8.20 Uhr, Resi und Nick, die Radio Fantasy Morgenshow. Hi!
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21: Gleich 8:55.
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0: Rosa. Risi und Nick, hier ist die Radio Fantasy Morgenshow.
1: Hi.
0: Hallo, Hallöle. Schönen Mittwoch.
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1: Im Vergleich zu den letzten Tagen ziemlich mild. Heute Morgen 11 Grad in Augsburg in der Schärflinstraße. 10 sind's in Pöttmes und Markus hat die weiteren Aussichten.
3: Ja, heute nochmal so hervorragendes Herbstwetter. Ist das schön. Der Spätsommer, der zieht heute nochmal richtig auf. 22 Grad die Maxi-Werte. Das Ganze sonnig. Ab morgen schon mehr Wolken unterwegs.
0: 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Jetzt alles, was heute früh wichtig ist, mit Markus.
3: Ganz genau, um 8:30. Gestern ist mit Tobias Rausch in Sachsen-Anhalt zum ersten Mal ein Politiker der AfD zum Präsidenten eines Landtags gewählt worden. Die Bundestagsfraktion der SPD hat sich deshalb am Abend in Berlin zu einem Protestmarsch versammelt. Spekuliert wird, dass Rausch Stimmen aus der CDU erhalten hat.
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3: Es gibt einen Baustellenskandal in Landsberg. Wie das Landsberger Tagblatt berichtet, ist ein Außenbrunnen, das Werk eines lokalen Künstlers, verschwunden. Er war den Arbeiten an den beruflichen Schulen im Osten der Stadt im Weg, wurde auf Paletten gepackt und sicher verstaut. So sicher, dass eben auch das verantwortliche Hochbauamt jetzt ratlos ist. Dem Künstler wird angeboten, ein neues Werk aufzustellen. Und das geht gerade viral. Tiere in der Kirche gibt's ja eher selten. Allerdings bei der Tiersegnung in der Cathedral of St. John the Divine spazieren allerdings Hundehasen, Pferdeschlangen, Greifvögel sogar, Eulen und sogar die Kamele durch die Kirche, als wäre der Messias quasi da. Rund um den Gedenktag des heiligen Franziskus werden da nämlich die Tiere gesegnet. Dieses Jahr gab's eine Ausnahme. Die Haustiere durften nämlich nur noch rein, also alles, was irgendwie handelbar war. Die anderen ganz großen wurden anschließend draußen gesegnet. Das kann man natürlich viel mutmaßen, warum das so gewesen ist. Ne? Aber ja. Ich meine, so ein Kamel in der Kirche ist natürlich auch ein bisschen anstrengend, glaube ich.
0: Du, aber vielleicht wäre das ja was für unsere Kirchen hier. Jetzt überleg mal, da sind regelmäßig Tiere. Würde das vielleicht mehr Besucher anlocken?
3: Besucher
0: würden
3: in der
0: dann
3: Kirche
0: mehr Leute
3: auch
0: in die
3: schön,
0: Kirche
3: ja.
0: gehen?
1: Kirche mietet Streichelzoo
0: so
1: oder
0: was?
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0: Guten Morgen, kurz nach 8:30. Bei uns die wichtigsten Verkehrsmeldungen. Zuerst A96 Richtung München. Vorsicht bitte, zwischen Leutkirch West und Eichstätten. Da liegen Metallteile auf der rechten Spur. Den neuesten Blitzer Augsburg-Oberhausen, Zollernstraße, Penzing, Schwabhauser Straße und Kaufbeuren, Mindelheimer Straße.
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0: Gleich 8.40 Uhr, Resi und Nick, hier ist die Radio Fantasy Morgenshow. Wir müssen heute über die Singlequote in Augsburg sprechen. Die ist uns ein bisschen zu hoch. Und nachdem bald die graue Jahreszeit bevorsteht, wollen wir da präventiv euch unter den Hut bringen, euch unter die Haube bringen, verkuppeln, wie ihr könnt dann nennen, wie ihr wollt.
1: Ab auf die Couch zum Kuscheln.
0: So, um da die perfekten Bedingungen herzustellen, müssen wir drüber sprechen, was denn bei einem Date relevant wird. Und da haben wir festgestellt, es ist der Job.
1: Ja.
0: So hart es klingt, es kommt drauf an, was du arbeitest. Und das erhöht oder vermasselt deine Chancen auf dem Datingmarkt.
1: Wir sind halt immer noch in Deutschland, also viele Menschen definieren sich halt auch über ihren Job.
0: Was arbeitet ihr, was arbeitet die Community und wie datingkompatibel ist das Ganze? Nina aus Augsburg.
2: Also ich arbeite für die Telekom tatsächlich und der Beruf kommt beim Daten eigentlich ganz gut an.
0: Und immer geht erstmal die gleiche Schleife los. Ach ja, ich habe ja auch einen Telekom-Anschluss. Ich glaube, da war mal wieder eine Störung. Bei mir könntest du mal gucken. Nina, welchen Job würdest du dir aussuchen, wenn du könntest beim Date gegenüber?
2: Ich kann mich gar nicht mehr dran erinnern, schon so lange her, weil mich das nicht so wirklich interessiert. Aber ich glaube, Tierarzt war mal so ein Ding. Ja, ich liebe Tiere. Ich habe 2 Hunde, 2 Katzen. Und dann, wenn dann noch ein Tierarzt ums Eck kommt, dann ist es natürlich auch lustig. Und ich hatte natürlich auch, ich weiß nicht, das war hier sogar im Peaches mal gewesen. Da stürzt ja jeder irgendwann mal ab, ne? Da war die Eishockeymannschaft aus der Schweiz, glaube ich, da. Das war das lustigste Date, was ich hatte.
1: Eishockeyspieler. Das klingt nach einem guten Abend, ja.
0: Ja, oder Arzt halt. Tierarzt.
1: Ja, auch sehr schön. Wobei der Tierarzt, der hilft schon den Tieren, aber manchmal muss der denen auch wehtun oder die einschläfern. Die Kinder sind ja jetzt schon in der Schule, jetzt können wir ja mal offen drüber reden.
0: Wow. Wow. Euer Job bedeutet Erfolg oder Misserfolg beim Dating. Das wollen wir heute gemeinsam mit euch rausfinden. Wie datingkompatibel ist euer Job? Gebt uns Bescheid, eure WhatsApp, was ihr arbeitet. Wir besprechen es dann gleich an 08 2150 und 5x7 Tom Odell jetzt auf Radio Fantasy. Black Friday, guten Morgen.

0: Black Friday. Tom O'Dell, Resi und Nick. Hier ist die Radio Fantasy Morgenshow. Gleich ist es 9:15, gleich der Throwback Hit der Stunde. Vorher das Wetter.
1: Heute nochmal sommerlich. Bis zu 22 Grad sind einfach drin. Viel Sonne ist am Start. Aktuell aber noch frisch. 8 Grad in Leipheim, 10 in Adelshausen.
0: 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Die neuesten Blitzer. Einmal Penzing, Schwabhauser Straße und einmal Kaufbeuren, Mindelheimer Straße.
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0: Es ist 8:45. Risi und Nick, hier ist die Radio Fantasy Morgenshow.
1: Guten Morgen.
0: Wir wissen, was 8:45 bedeutet.
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0: Shakira, Hips Don't Lie. Großartig. Ganz viel Spaß euch. Wünsche euch einen schönen

0: am Start. Watch It Burn, immer die besten neuen Hits hier auf Radio Fantasy. Selbstverständlich auch an so einem sonnigen Mittwoch.
1: Wir hören uns morgen wieder. Tschüss.
0: Bis dann.
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1: 6 Minuten von 1.
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0: ist auch ein cooler Typ. Harry Styles. Jetzt hat Markus schon gegrinst, weil er gedacht hat, ich meine ihn. Ich habe Harry Styles gemeint, aber du bist sowieso cool, Markus.
1: Ich bin sehr cool, weil ich laufe ja auch mit der kurzen Hose immer noch rum.
0: Absolut. As ja. it was. Aber Manu, Markus, Alex hier, servus. Eigentlich sollte Viola diese Show heute machen und ich habe heute Morgen eine Sprachnachricht von ihr bekommen.
2: Hallo, guten Morgen. Ich glaube, ich kann heute nicht senden.
0: Ja. Ich glaube, die ist auch mit kurzer Hose rumgelaufen. Ich weiß es nicht.
1: Ja, oder kurzes Top, was auch immer.
0: Gute Besserung.
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0: In Augsburg und Friedberg aktuell 9 Grad. Und verkühlen wir uns heute oder wie wird's heute? Wird's nochmal schön?
1: Na, es kommt immer drauf an, wie leichtsinnig man zum Beispiel durch die Gegend rennt. Natürlich haben wir jetzt nicht mehr die 30 Grad und es ist auch nachts noch warm, sondern Maxi-Werte heute bei 22 Grad in der Spitze. In der Sonne ist es super. Heute auch den ganzen Tag schön, super sonnig. Trotzdem aufpassen, wenn dann der kalte Wind kommt, da holt man sich dann doch mal schnell einen Schnuppers.
0: Wobei wir total unfair sind. Wir unterstellen jetzt Viola, dass sie einfach leichtsinnig rumgelaufen ist. Viola, an dieser Stelle gute Besserung. Wir wissen nicht, warum du krank bist. Gute Besserung. Willst du auch noch gute Besserung sagen?
1: Ja, unbedingt, ja. Gute Besserung.
0: Hier ist Radio Fantasy und jetzt alles, was an diesem Mittwochvormittag wichtig ist, mit Markus in 60 Sekunden.
1: Ganz genau, um 9 Uhr. Wir starten mit einer guten Nachricht des Tages. Die deutsche Elektrobranche bekommt gerade richtig viel Aufträge. Im August gab es einen Plus von 17%, heißt es in der Augsburger Allgemeinen. Es liegt wohl am KI-Boom, denn in Rechenzentren steckt fast überall Technik aus der Branche drin. Die Bayerische Regiobahn hat auf der Strecke Augsburg-Ingolstadt zurzeit heftige Probleme. Einmal wird in Friedberg gebaut und ab Schrobenhausen hat sich ein Gleis verformt. Immerhin soll letzteres am Freitag wieder behoben werden. Ab Samstag, und das ist die gute Nachricht dabei, sollte die BRB wieder planmäßig fahren. Und ungefähr 5 Millionen Menschen in Bayern engagieren sich ehrenamtlich. Das entspricht 4 von 10 Bürgern im Freistaat, wie die Staatskanzlei mitgeteilt hat. Demnach ist der Anteil deutschlandweit der größte bei uns.
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0: 9:02 bei uns über die wichtigsten Verkehrsmeldungen. Zuerst, es stockt gerade auf der A8 Richtung München zwischen Augsburg-Ost und Friedberg-Dasing. Dann haben wir noch die A8 Richtung München zwischen Leipheim und Günzburg nach Unfallgegenständen auf der Fahrbahn. Vorsicht bitte, auch Personen. Und A8 Richtung Stuttgart zwischen Neuses und Adelsried. Kanalbauarbeiten, linke Spur gesperrt, da kommt es zu Behinderungen. Die neuesten Blitzer, Leutkirch-Poststraße, B17 Augsburg Richtung Landsberghöhe, Ausfahrt Graben und Kaufbeuren-Mindelheimer Straße. Gute Fahrt!
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0: Alex hier.
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0: Darf ich jetzt reden? Dankeschön. Alex hier, welcome, welcome, welcome. Euch einen schönen Mittwoch. 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Und jetzt die meiste Musik vor Vormittag, Jax Jones gleich nach. Großartig, Cat's Eye Animal. 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

Das ist Gracie Abrams. Look at my life. Schaut euch mal mein Leben an. Immer die besten neuen Hits und die meisten davon im Radio Fantasy Hit Vormittag. So feiern wir diesen Mittwoch um 10 Minuten nach 9. Charlie XCX hat jetzt mal einen richtigen Aussetzer gehabt bei der Show. Das ist ja so, die tourt gerade in Amerika und pro Show hat sie einen Surprise-Song, bei dem die Fans einfach nicht wissen, was kommt. Das Problem war, dieser Surprise-Song wurde angespielt und hat sie gemerkt, Mist, ich werde gerade selber überrascht. Ich habe keine Ahnung, was für einen Song der Techniker jetzt genommen hat. Und macht so einen Frustschrei so ins Mikro. So, ich glaube, viele Fans haben sich gedacht, das gehört zur Show. Die anderen nicht. Die diskutieren jetzt auch im Netz. Hat sie jetzt übertrieben oder nicht? Hat sich dann auch dann ein bisschen so im Kommentar auf der Bühne über den Techniker beschwert, der den Fehler gemacht hat. Aber im Endeffekt war es eine geile Show. Ist ja eine coole Künstlerin. Charlie XCX jetzt auf Radio Fantasy. After the After Party. Ich überrasche sie nicht. Sie weiß, dass ich diesen Song spiele. Immer die besten neuen Hits. After.

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Wir gönnen uns jetzt einen, der zur Hälfte auf Mallorca lebt. Ich glaube, Mallorca auf jeden Fall Spanisch ist, zum anderen Deutsch. Hier ist Nico Santos auf Radio Fantasy. Why don't you stay? Einen schönen Mittwoch.

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26: 9:30. Ich bin ein bisschen verwirrt, was ich jetzt mit Miley Cyrus machen soll, weil sie hat ja gesagt, sie will nicht mehr Miley Cyrus genannt werden, sondern noch Miley. Aber ich weiß nicht, ob sie sofort erkennt, wenn ich sie nur noch Miley nenne. vor allem jetzt mit ihrem neuen Song. Bass Persuaders. Kriegt ihr gleich bei mir.
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26: In Augsburg, Stadtbergen und auch in Schwabmünchen aktuell 9 Grad. Geht heute nochmal richtig schön weiter. Heute ist dieser schönste Tag der Woche, zumindest vorerst mal der letzte schöne Tag. Morgen kommt mal ein bisschen Regen dazu bei 17 Grad. Ja, es ist halt Herbst. Es ist so.
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26: Wir haben es 9:55. Bei uns immer die wichtigsten Verkehrsmeldungen. Zuerst A8 Richtung München zwischen Leipham und Günzburg nach Unfall. Gegenstände auf der Fahrbahn und hier auch Leute unterwegs. Und A8 Richtung München zwischen Augsburg-Ost und Friedberg-Dasing. Stop and go. Die neuesten Blitzer Leutkirch, Poststraße und B17 Augsburg Richtung Landsberghöhe. Ausfahrt Graben. Gute Fahrt.
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0: Die macht schon Musik seit den 80ern. Kylie Minogue aus Australien. Wow. Someone for me.
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0: Alex hier, servus, der Radio Fantasy Hit Vormittag. Und hey, das hätte ich früher schon gerne gehabt und jetzt gerne immer noch. Also so eine richtig tiefe Stimme haben und dann nimmst du die Gitarre in der Hand und das klingt einfach geil. Ja, bei manchen klingt's geiler. Er hat eine tiefe Stimme, Ray Dalton. Er hat eine Gitarre, Got That High. 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

0: Kurz im Uhrenvergleich. Ha!
1: Viertel vor elf, genau. Und was machen wir von Radio Fantasy immer um Viertel vor zehn übrigens. Ich bin toll im Uhrenlesen. Was machen wir von Radio Fantasy immer um Viertel vor, egal welche Stunde, immer um Viertel vor, jeden Tag, jede Stunde. Wir spielen den Throwback-Hit der Stunde. Ich bin ehrlich, ich fand diese Frau in den 2000ern super sexy. Also nicht nur wegen des Aussehens, sondern auch wegen der Stimme. Und eigentlich tue ich es immer noch, weil die auch so mystisch klingt. Sie kommt aus Portugal. Nelly Furtado. Wir gönnen uns jetzt Man Eater. Lass uns ein bisschen nostalgisch sein. The good old days. Nelly, Man Eater, der Throwback-Hit der Stunde, Radio Fantasy.

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8: Wir haben es 10 Uhr. Wenn Omas und Opas über die gute alte Zeit reden, klingt das total öh. Aber wenn Chris de Serendi drüber singt, The Good Old Days. Herr Markus, die guten alten Zeiten, als wir noch Sommer hatten.
9: Als wir noch Sommer hatten, allerdings ja. Heute letzter Sommertag nämlich, ja.
8: Good Old Days kriegt er gleich in voller Länge, davor noch Markus und die Aussichten.
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8: In Augsburg und Neuss aktuell 14 Grad. Und heute also nochmal Sommer.
9: Also auf jeden Fall können wir heute nochmal so richtig Sonne tanken. Das heißt ja nicht, dass im Oktober nochmal auch schöne warme Tage und goldene Tage kommen. Aber heute ist auf jeden Fall ein Traumtag mit viel Sonne und 22 Grad.
8: Hier ist Radio Fantasy und jetzt alles, was an diesem Mittwoch wichtig ist in 60 Sekunden mit Markus.
9: Ganz genau, 10 Uhr. Die Bundesregierung plant Erleichterungen für Opfer häuslicher Gewalt. Sie sollen zum Beispiel in familiengerichtlichen Verfahren ihren neuen Wohnort besser geheim halten können. Das sieht ein Gesetzentwurf vor, über den das Kabinett heute berät. In Landsberg ist ein Außenbrunnen, das Werk eines lokalen Künstlers, spurlos verschwunden. Ja, der war nämlich den Arbeiten an den beruflichen Schulen im Weg, wurde auf Paletten gepackt und sicher verstaut. Ach so, okay. So sicher, dass jetzt auch das Hochbauamt ziemlich ratlos ist. Ja, und in Buenos Aires hat Superstar Lionel Messi jetzt sein letztes Spiel für die argentinische Fußballnationalmannschaft bestritten. Argentinien hat mit 3:0 gegen Benin gewonnen und Messi hat sogar nochmal, und das ist die gute Nachricht des Tages, ein Tor gemacht. Er verabschiedet sich damit nach 21 Jahren und 208 Länderspielen.
8: Das kann man dann mal machen. Das ist okay.
9: Definitiv, ja.
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8: 10:02 bei uns über die wichtigsten Verkehrsmeldungen. Zuerst, wir haben immer noch die Meldung von der B17 Landsberg mit 3A, Landsberg, Augsburg zwischen Kloster-Lechfeld und Lagerfeld-Lechfeld hier in beiden Richtungen. Personen auf der Fahrbahn. Die neuesten Blitze, Leutkirch, Poststraße, B17 Augsburg Richtung Landsberg, Höhe Ausfahrt Graben und Kaufbeuren, Mindelheimer Straße. Euch eine gute Fahrt.
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8: Welcome, welcome, welcome. Alex hier. Wir machen die meiste Musik gleich mit Rita Ora, mit Glockenbach, Fastboy, Naked, Felix Jen und Christopher Sarandi. Kurz davor muss ich euch eine Situation beschreiben. Ich werde immer wieder mal auf der Straße so angehauen oder auch von Bekannten. 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Kannst du da was machen? Ja, kann ich. 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Immer.

0: Bei diesem Song hast du eine Chance nicht, dass du aggressiv bist.
1: Der ist so beruhigend. Naked und Portugal the Man mit Glide. 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
0: Im Radio Fantasy Hit Vormittag. Alex hier, servus. Ich fand das Thema, dass heute die Radio Fantasy Morgenshow, also Resi und Nick, dass die beiden heute besprochen haben, super, geil. Inwiefern beeinflusst der Job das Datingverhalten? Also keine Ahnung, wie ist zum Beispiel, wenn du Fischer bist? Da hast du viel zu reden, aber findet man den Job so sexy, dass man beim Date sagt, ah, ich hätte gerne, oder beim Moderator, wie ist es bei mir? Oh, der labert zu viel, ja. Nina aus Augsburg, du hast heute Morgen Resi und Nick erzählt, wie dein Job beim Daten ankommt.
2: Also ich arbeite für die Telekom tatsächlich. Aha. Und der Beruf kommt beim Daten eigentlich ganz gut an.
0: Okay, welche Sprüche kommen dann, wenn du bei der Telekom arbeitest?
2: Wenn dann immer Telekom kommt, dann ist es dann so, oh ja, ich habe da auch so einen Anschluss, kannst du mir dann helfen? Hast du da Probleme mit dem Anschluss? Und das kommt dann am meisten.
0: Okay, und wenn du selber datest, welcher Job macht dich so, ja, da würde ich gerne.
2: Tierarzt war mein Ding. Ja, ich liebe Tiere. Ich habe zwei Hunde, zwei Katzen und dann, wenn dann noch ein Tierarzt ums Eck kommt, dann ist es natürlich auch lustig. Und ich hatte natürlich auch, ich weiß nicht, das war hier sogar im Peaches mal gewesen, da stürzt ja jeder irgendwann mal ab, ne? Da war die Eishockeymannschaft aus der Schweiz, glaube ich, da. Oha. Das war das lustigste Date, was ich hatte.
0: Hier ist Radio Fantasy. Schön, dass ihr mit dabei seid. 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Jetzt könnt ihr euch anmelden auf Fantasy.de und das sind Fastboy. 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

0: Wir haben Viertel nach 10, euch einen schönen Mittwoch, Vormittag. 24/7
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0: Papi ist natürlich der Vater, kann aber auch heißen so, hey Papi, hey Alter, lass die Finger von mir, lass mich in Ruhe. Als Gruß an alle Möchtegern-Machos und genau die meint Becky G jetzt zusammen mit Topic. Hier ist Sorry Papi.

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20: Es ist 22:30 und sie hat schon wieder eine neue Nummer rausgehauen. Das ist Wahnsinn. Die hat ein Tempo. Krass. Taylor Swift, Patient Zero. Gönnen wir uns die? Die gönnen wir uns. Nach einem kurzen Update. 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
20: Das ist schon geil. Nochmal heute wie ein Sommertag, nur dass die Blätter von den Bäumen schon fallen. In Augsburg und im Fantasyland. Die nächsten Tage dürfen uns reinkuscheln. Da wird es so cozy. Morgen Regen bei rund 17 Grad und danach geht es noch ein bisschen nach unten. Herbstlich willkommen.
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20: Wir haben es kurz nach 22:30 für uns über die wichtigsten Verkehrsmeldungen zuerst. Ihr habt auf den Straßen freie Fahrt aktuell. Gute Fahrt, dann schauen wir uns noch an, wo die neuesten Blitzer stehen. Die stehen in Leutkirch-Poststraße, B17 Augsburg Richtung Landsberg, Höhe Ausfahrt Graben und Kaufbeuren Mendelheimer Straße. Gute Fahrt.
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0: Can't Be Friends, Wait For Your Love. Was für eine coole Nummer. Was für ein schöner, sonniger Mittwoch, fast schon Mittag. Alex hier, der Radio Fantasy Hit Vormittag. Den Song kennt ihr vielleicht noch aus dem Jahr 2001. Der ist mir so ein bisschen zu dancig. Und Jon und Asya haben sich dasselbe gedacht, haben sie gesagt, hey, wir machen das jetzt neu. Es klingt viel fresher. Flipside. Jetzt habe ich Bock drauf. Den kriegt ihr in 30 Sekunden. 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
0: Wenn du wissen willst, was heute beim Bahnverkehr passiert ist, brauchst du eine KI mit Webzugang. Bei ChatGPT musst du die Version mit Internetzugriff nutzen. Das ist jetzt nicht bei jedem automatisch so eingestellt. Bei Perplexity ist Websuche standardmäßig integriert und da werden auch die Quellen angezeigt. Frag konkret, welche Meldungen gab es heute zum Bahnverkehr in Deutschland? Bitte mit Quellen. Dann bekommst du aktuelle Links. Wichtig, immer den Link zur Originalquelle anklicken, weil mir schon öfter passiert ist, dass die KI fantasiert und der Link führt ins Nichts.
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auch so ein... Sorry, ich wollte dich nicht reinquatschen, jetzt darf ich reden, gell? Ist auch so ein Sonnensong. Kaigo und Zack Abel mit For Life. Hier ist Radio Fantasy, immer die besten neuen Hits, außer um Viertel vor. Da ist immer der Throwback-Hit der Stunde dran. Es ist schon wieder soweit. Und Throwback-Hits, da fallen einem sogar sofort irgendwelche Songs von Lady Gaga, von David Guetta ein oder auch Tyler Cruz und Flo Rida. Und dann freust du dich, wenn wir einen spielen, an den man ewig nicht mehr gedacht hat. Und das ist der hier. Hey, stimmt, den gab's auch noch. Kommt überhaupt auf den Namen, auf den Titel? Metro Station. Shake it. Dann lass uns mal durchschütteln. Der Throwback der Stunde, Radio Fantasy.

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24: Gleich 11 Uhr. Gehen um diese Uhrzeit eigentlich schon Menschen Mittagessen, Markus? Was denkst
25: du? Ja, klar. Ich auf jeden Fall.
24: Hast du schon? Was? Du hattest ja Frühschicht.
25: Nein,
24: ja,
25: ich mach das jetzt.
24: Jetzt. Okay, Mahlzeit. Aber zuvor musst du noch kurz arbeiten. Bitte. Danke.
25: Na klar.
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24: Wir haben 16 Grad in Augsburg in dem Fantasyland. Und wenn du nur aus dem Fenster schaust und das nicht aufmachst, denkst du dir heute noch mit Baggersee, Freibad.
1: Ja.
24: Oder auch einfach nur Parkbank.
1: Chillen, definitiv. Ja, also Markus. Badewetter ist es natürlich jetzt nicht mehr. Mit 22 Grad sind wir heute insgesamt dabei. Und die Sonne scheint nochmal so richtig krass. Also genießen wir diesen goldenen Oktobertag. Der ist nämlich echt hervorragend.
24: Schön. Hier ist Radio Fantasy. Und jetzt in 60 Sekunden alles, was wichtig ist an diesem Mittwochvormittag. Markus, bitteschön.
1: Um 11 Uhr. Die deutsche Elektrobranche bekommt gerade richtig viele Aufträge. Das ist die gute Nachricht des Tages. Im August, schon wieder mal der August, ne, gab es einen Plus von 17%, heißt es in der Augsburger Allgemeinen. Es liegt wohl am KI-Boom, denn in Rechenzentren steckt ja fast überall Technik aus der Branche drin. Die Bayerische Regiobahn hat auf der Strecke Augsburg-Ingolstadt zurzeit heftige Probleme. Einmal wird in Friedberg gebaut und ab Schrobenhausen hat sich ein Gleis verformt. Immerhin soll letzteres am Freitag wieder behoben sein. Ab Samstag sollte die BRB wieder planmäßig fahren. Und ungefähr 5 Millionen Menschen in Bayern engagieren sich ehrenamtlich. Das entspricht 4 von 10 Bürgern im Freistaat, wie die Staatskanzlei mitgeteilt hat. Demnach ist der Anteil deutschlandweit der größte.
24: Wie heißt der Monat nochmal? Augsburg oder August?
1: Ja, nehmen wir doch beides.
24: Ich kann August nicht schreiben, da schreibe ich automatisch Augsburg.
1: Ja, mag manchmal dran, ist das so ein bisschen drin, ne? Ja,
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24: Kurz nach 11, bei uns immer die wichtigsten Verkehrsmeldungen zuerst. Diese hatte ich auch noch nie. 2 brennende Taschen auf der A96 Richtung Lindau zwischen Inning und dem Tunnel Eching. Dann die neuesten Blitzer. Donauwörth-Reichstraße, B17 Augsburg Richtung Landsberg zwischen Königsbrunn Süd und Oberottmarshausen ist kein Blitzer, das ist ein Abstandsmesser. Geblitzt wird aber in Friedberg, Rothenbergstraße und Leutkirch Poststraße. Gute Fahrt.
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1: Welcome, welcome, welcome. Alex hier, servus. Normalerweise präsentiert euch Viola um diese Zeit die meisten Hits für den Vormittag. Aber Viola hat mir heute Morgen diese Sprachnachricht geschickt.
2: Hallo, guten Morgen. Ich glaube, ich kann heute nicht senden.
1: Das glaube ich auch, liebe Viola. Deswegen bin ja ich hier, Alex. Und ich wünsche dir gute Besserung. Ich wünsche allen, die krank sind, gute Besserung. Könnt aber morgen vielleicht anrufen. 8 Uhr, dann spielen wir wieder um das neue iPhone Pro. 18 Pro. 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Und jetzt die meiste Musik für euren Mittwochvormittag. Benson Boone, Dennis Lloyd und jetzt Tampa City, Self-Aware. 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
1: Heute in der Show, wie datingkompatibel ist denn unser Job? Mhm. Was arbeitet die Community und wie kommt das beim Gegenüber an?
2: Ich arbeite als Kauffrau im Dialogmarketing und Männer haben Angst, weil ich wortgewandt bin. Ja, weil manchmal haben die dann keine Argumente mehr und ich habe noch weitere Argumente. Man kann über alles diskutieren. Über alles.
1: Hätte ich ein bisschen Respekt tatsächlich bei Laura.
3: Ich sehe da ein paar Parallelen zu mir, weil ich werde ja auch fürs Quatschen bezahlt.
1: Aber du bist ja nicht wortgewandt.
3: Dankeschön. Scheiße. Na, seid ihr schon im Cozy-Tober angekommen?
1: Nee, so nicht.
3: Es ist ja warm die ganze Zeit draußen. Ja, heute auch nochmal Temperaturen über 20 Grad. Morgen geht's los. Morgen brauchen wir dann den Cardigan oder die Übergangsjacke, den Anorak. Zieh deinen Anorak an. Und das war dann eine Herbstjacke automatisch.
1: Ich ganz schlimmes Wort. Also super. Sowohl Übergangsjacke als auch Anorak. Da schüttelt's mich.

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1: Ich habe mir überlegt, bereiten wir vor zum Mittagessen etwas sehr, sehr Schnelles, Powermäßiges oder sagen wir, nee, wir brauchen was für die Verdauung, das muss gut sein. Martin Garrix und Ed Sheeran, ganz entspannt, repeated. So machen wir das jetzt. 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
20: Lass uns mal gleich neue Musik entdecken. Jetzt haben wir es 11:30 und gleich die neue Nummer dann von Alex Warren, Emerald Eyes.
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20: Klingt das Wetter eigentlich noch besser, wenn nebenbei Vögel zwitschern? Ja, schon. Über 20 Grad heute noch bis zu 23 in Augsburg und im Fantasyland. Morgen verzupfen sie sich dann. Morgen kommt der Regen, wird auch ein bisschen kühler. Aber hey, wir haben so lange den Sommer genossen. Lasst uns einfach daran denken, wenn morgen erstmal ein bisschen nasser wird.
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20: Wir haben es 12:30 bei uns immer. Die wichtigsten Verkehrsmeldungen zuerst. Ihr habt Freifahrt, gute Fahrt. Wir haben den neuesten Blitzer. Und zwar in Friedberg-Rotenberg-Straße, Leutkirch-Poststraße, Donauwörth-Reichsstraße und Abstandsmesser B17 Augsburg Richtung Landsberg zwischen Königsbrunn Süd und Oberottmarshausen.
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19: Alex Warren, Emerald Eyes.
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Grüezi wohl, sagt der Schweizer. Servus, hier ist der Radio Fantasy Hit-Vormittag mit Alex, mit den meisten Hits für eure Mittwoch. Und dieser Song, der klingt ein bisschen wie Werwolf am Anfang.

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2: Mit einer freundlichen Frage. Aussprache und Sprache an sich wird ja immer wichtiger im Leben. Findest du es wichtiger, Hochdeutsch zu sprechen oder Tiefdeutsch?
3: Tiefdeutsch. Ich kann Hochdeutsch gar nicht. Also schreiben halt.
2: Tiefdeutsch ist dann eher dein Ding?
3: Halt so aufgewachsen.
2: Warum kein Hochdeutsch?
4: Kann ich nicht.
2: Worin unterscheidet sich denn Hochdeutsch und Tiefdeutsch?
4: Hochdeutsch hat mehr Verben.
2: Ist eigentlich doof, dass du dann Tiefdeutsch sprichst.
4: Kann ich nicht machen.
2: Damit zurück ins Fantasy-Studio.
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für Justin Timberlake. Von dem haben wir lange nichts mehr gehört. Aber hey, es ist Viertel vor zwölf und immer um Viertel vor der Throwback-Hit der Stunde auf Radio Fantasy. Und das ist ein ganz cooler und ganz wow. Señorita. Wie singt er jetzt? Justin

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15: Kurz vor 12 Uhr haben wir es.
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15: Sonnige 17 Grad in Meitingen und 19 Grad am Augsburger Hauptbahnhof. Heute nochmal richtig viel Sonne am Start und morgen am Donnerstag dann Wolken und Regen. Es wird auch windig werden, maximal 17 Grad. Und jetzt Radio Fantasy, alles was für eure Mittagspause am Mittwoch wichtig ist mit Helen.
16: Wer im Netz die Identität anderer missbraucht oder zum Beispiel ungefragt in der Sauna filmt, muss künftig mit Haft rechnen. Das Bundeskabinett hat dazu einen Gesetzentwurf gegen digitale Gewalt beschlossen. Auch Deepfake-Pornos oder Fake-Accounts im Namen anderer sollen künftig bis zu 3 Jahre Haft bringen. Opfer sollen zudem erfahren können, wer hinter anonymen Accounts steckt. Der Gesetzentwurf muss noch durch den Bundestag. Autofahrer haben sich das vermutlich eh schon gedacht. Jetzt kommt die Bestätigung vom IFO-Institut. Der Tankrabatt wird nur teilweise weitergegeben. Laut den Experten wurden von den 17 Cent Steuersenkung im Schnitt nur 15 Cent weitergegeben. Ronny Thorau berichtet.
17: Interessantes Ergebnis. Zum Start letzten Donnerstag wurde der Tankrabatt demnach vollständig weitergegeben, aber schon am Wochenende deutlich weniger. Tankende merken das auch daran, dass letzte Woche noch recht häufig die 2-Euro-Marke pro Liter nach unten durchbrochen wurde. Inzwischen viel seltener.
16: Sachsen-Anhalts neuer AfD-Landtagspräsident Rausch geht davon aus, dass ihn gestern auch CDU-Abgeordnete gewählt haben. Das hat er dem Portal News gesagt. Bei seiner Wahl gab es 4 Ja-Stimmen mehr, als AfD und BSW zusammen Abgeordnete haben. Rausch zufolge soll das auch im Dezember helfen, wenn AfD-Kandidat Siegmund Ministerpräsident werden will. Gute Nachrichten von der deutschen Elektroindustrie. Die Branche hat im August 17% mehr Aufträge bekommen. Das hat ein Sprecher des Branchenverbands der Augsburger Allgemeinen gesagt. Als Grund hat er den weltweiten KI-Boom genannt. Bei Rechenzentren komme fast alles aus der Elektrobranche. Das IFO-Institut rechnet damit, dass der Stellenabbau nun gestoppt wird. Wenn die Lage so gut bleibt, könnten auch neue Jobs entstehen.
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15: Bei uns immer die wichtigsten Verkehrsmeldungen. Zuerst die gute Nachricht, es läuft und die neuesten Blitzer. Einmal Augsburg auf der Zollernstraße, auf der Friedrich-Ebert-Straße und auf der Donauwörther-Straße. Und wenn ihr noch was entdeckt habt, dann gerne anrufen oder schickt eine WhatsApp vorbei.
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16: Genau, 12:30 haben wir es. Hier ist die Radio Fantasy Siesta. Ich habe immer die meiste Musik in der Playlist für eure Mittagspause am Mittwoch. Und in einer Minute neue Musik von Oliver Heldens gefällt euch mega.
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16: Sonnige 17 Grad in Meitingen und 19 Grad am Augsburger Hauptbahnhof. Heute Nachmittag weiterhin richtig viel Sonne, kein Regen in Sicht. Der kommt erst morgen am Donnerstag. Auch sehr viele Wolken am Start bei maximal 17 Grad.
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16: Bei uns immer die wichtigsten Verkehrsmeldungen. Zuerst die gute Nachricht, es läuft und die neuesten Blitzer. Einmal Augsburg auf der Zollernstraße, auf der Donauwörterstraße und dann noch auf der Friedrich-Ebert-Straße. Und wenn ihr noch was entdeckt habt, dann gerne anrufen oder schickt eine WhatsApp vorbei.
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0: Immer die besten neuen Hits, immer die meiste Musik für eure Mittagspause am Mittwoch. Nur in der Radio Fantasy Siesta. Cat's Eye mit Animal, eine richtig nice Nummer. Kommt gut bei euch an. Und jetzt habe ich für euch Charlie XCX in der Playlist, weil vielleicht habt ihr das auch mitbekommen. Sie ist auf der Bühne ausgerastet und trotzdem haben es ihre Fans gefeiert. Eva aus dem Radio Fantasy Team, war sie besoffen oder was ist da los gewesen?
1: Nein, also Charlie XCX hat ein Konzert gegeben und okay. Bei jedem Konzert gibt es einen Überraschungssong. Und das ist nie der gleiche Song, sondern der wechselt bei jedem Konzert.
0: Okay, ja.
1: Und jetzt ist es halt passiert, es ist wohl ein kleiner Fehler passiert und zwar ist der gleiche Song vom vorherigen Konzert wieder bei ihrem Konzert gelaufen.
0: Und das hat sie dann zum Ausrasten gebracht?
1: Und das hat sie dann ein bisschen zum Ausrasten gebracht. Es war dann nicht so ganz schlimm, weil es ist ein Fan-Liebling gewesen, also die Fans haben übelst gefeiert, dass sie den Song hören konnten. Aber sie hat danach schon auch ihren Techniker, den Jeremy, ein bisschen zur Sau gemacht.
0: Was glaubst du, wie sieht Jeremy aus?
1: Ich stelle mir so ein...
0: So blond, etwas mit Brille, kariertes Hemd, nein, das
1: ich hätte mir braune Haare und Locken vorgestellt.
0: Ja.
1: Und so eine, auf jeden Fall eine Brille. Und der dann da so richtig so hinten drin stand und sich dachte, oh nein, das gibt später noch Ärger.
0: Aber es ist ja auch lustig, dass sie dann Jeremy einfach so hier schaut, das ist der Übeltäter und es ist schon süß. Noch mehr News über unsere Stars wie immer auf fantasy.de in der Radio Fantasy App oder auch auf Insta. Also wenn ihr Zeit habt, dann schaut's gerne mal vorbei.

mein Lieblings-DJ für euch in der Playlist Purple Disco Machine zusammen mit Hurts Wonderful Life 25. Hier ist die Radio Fantasy Siesta, immer mit den besten neuen Hits. Und jetzt ist es wieder soweit. Jeden Tag, immer um 15:15 unser Radio Fantasy Throwback Hit der Stunde. Und dieses Mal ist es Crow, einmal um die Welt, 2011 rausgekommen und er ist ein Klassiker. Let's go!

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13: Genau, 13 Uhr haben wir.
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13: Sonnige 21 Grad in Schwabmünchen, 21 auch am Augsburger Rathausplatz. Heute Nachmittag weiterhin sehr viel Sonne und morgen am Donnerstag Wolken und Regen bei maximal 17 Grad. Und jetzt Radio Fantasy, alles was für euren Mittwochmittag wichtig ist mit Helen.
14: Die meisten Menschen in Deutschland sind enttäuscht von Friedrich Merz als Kanzler. Bei einer Spiegel-Umfrage haben rund 2/3 gesagt, dass sie finden, dass Merz' Kanzlerschaft gescheitert ist. Thomas Bremser hat die Einzelheiten.
15: Friedrich Merz kommt aus dem Umfragetief einfach nicht raus. Die Mehrheit der Deutschen sieht keine Zukunft für ihn als Kanzler. In den ostdeutschen Bundesländern fällt das Urteil härter aus. Dort halten 80% der Befragten die Kanzlerschaft für gescheitert. Einen klaren Nachfolger für Merz in der Union haben die Befragten allerdings nicht im Blick.
14: Deepfake-Pornos, Cyberstalking, Identitätsmissbrauch. All das und noch weitere Taten sollen in Zukunft strafbar sein. Das Bundeskabinett hat dazu einen Gesetzentwurf gegen digitale Gewalt beschlossen. Der sieht auch eine Strafe vor, wenn man zum Beispiel heimlich Fotos von anderen in der Sauna macht. Außerdem sollen Betroffene in Zukunft leichter die Identität von Tätern erfahren können. Heute, am 3. Jahrestag des Hamas-Überfalls auf Israel, wird weltweit der Opfer gedacht. Die EU stehe allen zur Seite, deren Leben sich durch diesen Tag für immer verändert hat, so EU-Kommissionspräsidentin von der Leyen auf der Plattform X. Vor 3 Jahren hatten islamistische Hamas-Terroristen über 1000 Menschen ermordet und viele weitere als Geiseln verschleppt. Die zentrale Gedenkfeier ist heute Abend in Tel Aviv. Der Chemie-Nobelpreis geht an den Franzosen Henri Kagan und den Japaner Kenzo Soai. Das hat die Königlich-Schwedische Akademie der Wissenschaften mitgeteilt. Die beiden haben Effekte entdeckt, die für die Herstellung von Arzneimitteln wichtig sind. Gestern war bereits der Physikpreis an einen belgisch-amerikanischen Forscher gegangen, am Montag der Medizinpreis an 2 Deutsche und einen US-Amerikaner.
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13: Bei uns immer die wichtigsten Verkehrsmeldungen zuerst. Die gute Nachricht, es läuft und die neuesten Blitzer einmal Augsburg auf der Friedrich-Ebert-Straße und auf der Nagahama-Allee. Und wenn ihr noch was entdeckt habt, gerne anrufen oder schickt eine WhatsApp vorbei.
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0: Immer die besten neuen Hits. Hier ist die Radio Fantasy Siesta. Ich habe immer die meiste Musik für euch in der Playlist für euren Start in den sonnigen Mittwochnachmittag heute. In einer Minute geht's weiter mit neuer Musik von Ariana Grande. Kommt richtig gut bei euch an. Und bevor es losgeht, wie kommt eigentlich euer Job beim Dating an? Das finde ich ein sehr spannendes Thema. Heute auch bei Resio Nick, die Radio Fantasy Morgenshow Thema gewesen. Und Nina aus Augsburg hat sich noch reingemeldet. Wie ist es denn bei dir eigentlich?
1: Also ich arbeite für die Telekom tatsächlich und der Beruf kommt beim Daten eigentlich ganz gut an.
0: Ich hätte gedacht, der Job kommt nicht gut an, weil, also Telekom, naja, okay, bei mir ist es so, wenn ich sage, hey, ich bin Radiomoderator, dann wollen viele fragen, boah, echt, und darfst du die Musik selber aussuchen und ja, mach mal oder versuch mal was anzumoderieren. Und ich so, was geht denn bei euch ab? Wie ist es bei dir? Was fragt man dich immer so?
1: Wenn dann immer Telekom kommt, dann ist es dann so, oh ja, ich habe da auch so einen Anschluss, kannst du mir dann helfen? Ich habe da Probleme mit dem Anschluss und das kommt dann am meisten. Ne? Und nein, ich arbeite nicht dort, wo die meisten denken. Ich arbeite im Anbieterwechsel für Mobilfunk und dementsprechend kümmere ich mich in ganz Deutschland um die ganzen Mobilfunkwechsel hin und zurück.
0: Ist wirklich ein spannendes Thema. Wie kommt euer Job beim Dating an? Könnt mir gerne eine WhatsApp schicken, wenn ihr Bock habt. 0821 50 und 5 mal die 7 per WhatsApp. Vielleicht haben wir ja einen Job, der voll cool ist, aber der gar nicht gut ankommt.
2: Ariana Grande. Hey.

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21: Sonnige 21 Grad in Schwabmünchen, 21 auch am Augsburger Rathausplatz. Heute Nachmittag weiterhin richtig viel Sonne, morgen am Donnerstag, dann kommt der Regen vorbei, auch viele Wolken am Start. Es wird auch windig werden bei maximal 17 Grad.
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21: Bei uns immer die wichtigsten Verkehrsmeldungen. Zuerst die gute Nachricht, es läuft. Und die neuesten Blitzer einmal in Stadtbergen auf der Gögginger Straße, dann in Friedberg auf der Römerstraße und Augsburg Familie Einsteinstraße.
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Ich habe immer die meiste Musik für euch in der Playlist für euren Start in den sonnigen Mittwochnachmittag heute. Und ihr wisst ja, ich halte euch immer auf dem Laufenden, sei es neue Musik, irgendwelche News, Skandale über unsere Stars und so weiter und so fort. Und ich habe neue News für euch, und zwar Chris the Serendi bringt diesen Freitag, hat er auf Insta gerade eben gepostet, neue Musik raus und hat da schon ein paar Sekunden veröffentlicht. Also wenn ihr Bock habt, dann schaut's mal auf seinem Insta-Account vorbei oder am Freitag den ganzen Tag Radio Fantasy hören. Wir spielen die Nummer natürlich. Chris the Serendi.

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Oliver Heldens mit Lady, Hear Me Tonight. Hier ist die Radio Fantasy Siesta. Und jetzt ist es wieder soweit. Jeden Tag, immer um 15:45, der Radio Fantasy Throwback Hit der Stunde. Und dieses Mal aus dem Jahr 2000. Try Again von Timbaland. Ist eine nice Nummer.

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19: Kurz vor 14 Uhr haben wir es.
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19: 23 Grad in Zusmarshausen, mittlerweile 22 am Augsburger Hauptbahnhof. Heute Nachmittag weiterhin richtig viel Sonne und morgen am Donnerstag dann Wolken und Regen. Ja, muss mal wieder sein. Maximal 17 Grad. Und jetzt Radio Fantasy, alles was für euren Mittwochmittag wichtig ist mit Gregor.
22: Autofahrer haben sich das vermutlich eh schon gedacht. Jetzt kommt die offizielle Bestätigung vom IFO-Institut. Der Tankrabatt wird nur teilweise weitergegeben. Laut den Experten wurden von den 17 Cent Steuersenkung pro Liter im Schnitt nur 15 Cent weitergegeben. Ronny Thorau berichtet.
23: Interessantes Ergebnis. Zum Start letzten Donnerstag wurde der Tankrabatt demnach vollständig weitergegeben, aber schon am Wochenende deutlich weniger. Trinkende merken das auch daran, dass letzte Woche noch recht häufig die 2-Euro-Marke pro Liter nach unten durchbrochen wurde. Inzwischen viel seltener.
22: Das Bundeskabinett hat einen Gesetzentwurf gegen digitale Gewalt beschlossen. Geplant ist, dass zum Beispiel sexualisierte Deepfakes, Cyberstalking und bestimmter Identitätsmissbrauch künftig strafbar sind. Genauso wie der Besitz und das Streaming von Aufnahmen realer Vergewaltigungen. Außerdem sollen Opfer künftig leichter erfahren können, wer hinter anonymen Accounts steckt. Der Gesetzentwurf muss noch durch den Bundestag. Sachsen-Anhalts neuer AfD-Landtagspräsident Rausch geht davon aus, dass ihn gestern auch CDU-Abgeordnete gewählt haben. Das hat er dem Portal News gesagt. Bei seiner Wahl gab es 4 Ja-Stimmen mehr, als AfD und BSW zusammen Abgeordnete haben. Rausch zufolge soll das auch im Dezember helfen, wenn AfD-Kandidat Siegmund Ministerpräsident werden will. Jedes zweite Unternehmen in Deutschland nutzt inzwischen künstliche Intelligenz, aber nur jedes 10. hat spezielle Schutzregeln gegen KI-Angriffe. Das ist bei einer Forsa-Umfrage rausgekommen. Auftraggeber war unter anderem das Bundesamt für Sicherheit in der Informationstechnik. Dabei haben 17% der Firmen bereits KI-gestützte Cyberangriffe gemeldet. Die Dunkelziffer dürfte aber deutlich höher liegen.
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19: Bei uns immer die wichtigsten Verkehrsmeldungen zuerst. Die gute Nachricht, es läuft und die neuesten Blitzer einmal in Friedberg auf der Römerstraße, Augsburg, Familie Einsteinstraße und auf der Nagahammer Allee.
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19: Heute am Mittwoch mit mir Toni und morgen früh um 8 Uhr. 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

0: Heute in der Show, wie datingkompatibel ist denn unser Job? Mhm. Was arbeitet die Community und wie kommt das beim Gegenüber an?
1: Ich arbeite als Kauffrau im Dialogmarketing und Männer haben Angst, weil ich wortgewandt bin. Ja, weil manchmal haben die dann keine Argumente mehr und ich habe noch weitere Argumente. Man kann über alles diskutieren. Über alles.
0: Hätte ich ein bisschen Respekt tatsächlich bei Laura.
2: Ich sehe da ein paar Parallelen zu mir, weil ich werde ja auch fürs Quatschen bezahlt.
0: Aber du bist ja nicht wortgewandt.
2: Dankeschön. Scheiße. Na, seid ihr schon im Cozy Tober angekommen?
0: Nee, so nicht.
2: Es ist
0: ja
2: warm
0: die ganze Zeit draußen.
2: Ja, heute auch nochmal Temperaturen über 20 Grad. Morgen geht's los. Morgen brauchen wir dann den Cardigan oder die Übergangsjacke, den Anorak. Zieh deinen Anorak an. Und das war dann die Herbstjacke automatisch.
0: Ich ganz schlimmes Wort. Also sowohl Übergangsjacke als auch Anorak. Da schüttelt's mich.

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24: 23 Grad in Zusmarshausen, mittlerweile 22 am Augsburger Hauptbahnhof. Heute Nachmittag weiterhin viel Sonne und morgen am Donnerstag. Wir haben Herbst, Wolken und Regen, maximal 17 Grad.
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24: Bei uns immer die wichtigsten Verkehrsmeldungen. Zuerst die gute Nachricht, es läuft und die neuesten Blitzer einmal in Friedberg auf der Römerstraße und Augsburg auf der Familie-Einstein-Straße.
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0: Robin Schulz und Waterman.
1: Hi, I'm Robin Schulz.
0: Take it slow.
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0: zurück mal mit einer freundlichen Frage. Aussprache und Sprache an sich wird ja immer wichtiger im Leben. Findest du es wichtiger, Hochdeutsch zu sprechen oder Tiefdeutsch?
1: Tiefdeutsch. Ich kann Hochdeutsch gar nicht. Also schreiben halt.
0: Tiefdeutsch ist dann eher dein Ding?
1: Halt so aufwachsen.
0: Warum kein Hochdeutsch?
2: Kann ich nicht.
0: Worin unterscheidet sich denn Hochdeutsch und Tiefdeutsch?
2: Hochdeutsch hat mehr Verben.
0: Ist ja eigentlich doof, dass du dann Tiefdeutsch sprichst.
2: Kann ich nicht machen.
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Für euren Start in den Mittwochnachmittag habe ich jetzt den Radio Fantasy Throwback Hit der Stunde. Ihr wisst ja, jeden Tag immer um Viertel vor. Und dieses Mal aus dem Jahr 2005. Und zwar Rihanna. Ah, ist ein Klassiker.

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18: Kurz vor 15 Uhr haben wir's. Hier ist der Radio Fantasy Hit Nachmittag und in dieser halben Stunde für alle Swifties. Taylor Swift, Cool Summer. Und für alle Purple Disco Machine Fans, In the Dark, auch in dieser halben Stunde in der Playlist. Purple Disco Machine ist ja mein Lieblings-DJ, der macht schon nice Musik.
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18: sonnige 24 Grad in Zusmarshausen, 23 am Augsburger Rathausplatz. Heute Nachmittag weiterhin viele Wolken. Nein, halt, jetzt bin ich um einen Tag verrutscht. Heute Nachmittag weiterhin richtig viel Sonne und morgen am Donnerstag, morgen haben wir Donnerstag, genau, Wolken und Regen, maximal 17 Grad. Und jetzt Radio Fantasy, alles was für euren Mittwochnachmittag wichtig ist, mit Gregor.
19: Die Bundesregierung will härter gegen digitale Gewalt vorgehen. Das Kabinett hat einen Gesetzentwurf von Justizministerin Hubig beschlossen. Geplant sind neue Straftatbestände für zum Beispiel sexualisierte Deepfakes, Cyberstalking und bestimmten Identitätsmissbrauch, etwa über Fake-Profile auf Social Media. Außerdem sollen Betroffene leichter Auskunft über die Identität von Tätern verlangen und bei schweren Persönlichkeitsverletzungen zeitweise Accountsperren beantragen können. Rund 1200 Tote, viele Verletzte und lange Zeit Verschleppte. Mit Gedenkveranstaltungen wird heute weltweit an den Terrorangriff der islamistischen Hamas auf Israel vor 3 Jahren erinnert. Ronny Thorau berichtet.
20: Früh morgens um kurz vor 6.30 Uhr Ortszeit begann vor 3 Jahren in Israel der Terror der Hamas-Angreifer. Zur selben Zeit entzündeten heute israelische Politiker Kerzen. Auch bei uns in Deutschland gibt es Gedenkfeiern und Gottesdienste. Politiker mahnen, solche Gräueltaten dürfen sich nicht wiederholen. Die deutschen Kirchen versichern allen Juden ihre Solidarität, weisen aber auch auf die israelische Militäraktion hin, die im Gazastreifen über 70.000 Menschen tötete.
19: Die Bayern-SPD will nach den Wahlen in Sachsen-Anhalt prüfen lassen, ob Gelder aus dem Länderfinanzausgleich bei einer möglichen AfD-Regierung zurückgehalten werden können. Landeschefin Endres sagt, die Solidarität zwischen den Ländern dürfe nicht diejenigen stärken, die die Demokratie zerstören wollten. Für die Förderung von Demokratiefeinden dürfe es aus Bayern keinen Cent geben. In der Nähe des Münchner Flughafens ist möglicherweise eine freilaufende Raubkatze unterwegs. Nach erster Einschätzung könnte es sich um einen Puma handeln, wie eine Sprecherin des Landratsamtes Erding mitgeteilt hat. Demnach gab es die Sichtung im Naturschutzgebiet Notzinger Moos in der Gemeinde Oberding, nur wenige Kilometer vom Flughafen München entfernt. Woher das Tier kommen könnte, ist noch offen.
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18: Bei uns immer die wichtigsten Verkehrsmeldungen. Zuerst die gute Nachricht, es läuft und die neuesten Blitzer. Einmal Augsburg, Südtiroler Straße, dann Klinkerberg und auf der Familie Einsteinstraße.
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1: Koalas haben Fingerabdrücke, die fast identisch mit denen von uns Menschen sind. So identisch, dass sie bei Tatortanalysen theoretisch mit unseren verwechselt werden könnten. Also man kann das unter dem Mikroskop sehen, die Struktur von Koala-Fingerabdrücken sind ähnlich wie die von den Menschen.
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Für euren Dienstag, für euren Mittwochnachmittag. Halt, wir haben schon Mittwoch. Purple Disco Machine in the Dark. Hier ist Radio Fantasy. Ich war irgendwie vom Kopf her noch im Dienstag. Naja, immer die besten neuen Hits für euch in der Playlist. Vor 4:30 noch Jack Dean, Adam Port und jetzt neue Musik. Loy und David Puentes kommt richtig gut bei euch an mit Golden Summer. Let's go!

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21: Sonnige 24 Grad in Zusmarshausen, 23 am Augsburger Rathausplatz. Heute Nachmittag weiterhin Sonne und Wolken. Morgen am Donnerstag kommt der Regen vorbei bei maximal 17 Grad. Und jetzt Radio Fantasy, alles was für euren Mittwochnachmittag wichtig ist mit Gregor.
22: Autofahrer haben sich das vermutlich eh schon gedacht. Jetzt kommt die offizielle Bestätigung vom IFO-Institut. Der Tankrabatt wird nur teilweise weitergegeben. Laut den Experten wurden von den 17 Cent Steuersenkung pro Liter im Schnitt nur 15 Cent weitergegeben. Ronny Thorau berichtet.
23: Interessantes Ergebnis. Zum Start letzten Donnerstag wurde der Tankrabatt demnach vollständig weitergegeben, aber schon am Wochenende deutlich weniger. Tankende merken das auch daran, dass letzte Woche noch recht häufig die 2-Euro-Marke pro Liter nach unten durchbrochen wurde, inzwischen viel seltener.
22: Das Bundeskabinett hat einen Gesetzentwurf gegen digitale Gewalt beschlossen. Geplant ist, dass zum Beispiel sexualisierte Deepfakes, Cyberstalking und bestimmter Identitätsmissbrauch künftig strafbar sind. Genauso wie der Besitz und und das Streaming von Aufnahmen realer Vergewaltigungen. Außerdem sollen Opfer künftig leichter erfahren können, wer hinter anonymen Accounts steckt. Der Gesetzentwurf muss noch durch den Bundestag. Sachsen-Anhalts neuer AfD-Landtagspräsident Rausch geht davon aus, dass ihn gestern auch CDU-Abgeordnete gewählt haben. Das hat er dem Portal News gesagt. Bei seiner Wahl gab es 4 Ja-Stimmen mehr, als AfD und BSW zusammen Abgeordnete haben. Rausch zufolge soll das auch im Dezember helfen, wenn AfD-Kandidat Siegmund Ministerpräsident werden will. Jedes zweite Unternehmen in Deutschland nutzt inzwischen künstliche Intelligenz, aber nur jedes 10. hat spezielle Schutzregeln gegen KI-Angriffe. Das ist bei einer Forsa-Umfrage rausgekommen. Auftraggeber war unter anderem das Bundesamt für Sicherheit in der Informationstechnik. Dabei haben 17% der Firmen bereits KI-gestützte Cyberangriffe gemeldet. Die Dunkelziffer dürfte aber deutlich höher liegen.
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21: Bei uns immer die wichtigsten Verkehrsmeldungen. Zuerst die gute Nachricht, es läuft und die neuesten Blitzer einmal Landsberg auf der Eglinger Straße, dann Augsburg-Klinkerberg und auf der Südtiroler Straße. Und wenn ihr noch was entdeckt habt, dann gerne anrufen oder schickt eine WhatsApp vorbei.
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Hier ist der Radio Fantasy Hit Nachmittag am Mittwoch immer mit den besten neuen Hits. Gleich geht's weiter mit neuer Musik von The Bowser Magnetic. Kommt richtig gut bei euch an. 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Und ihr wisst ja, gleich um 15:15 der nächste Throwback-Hit.

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ist Radio Fantasy, immer mit den besten neuen Hits. Und jetzt für euren Mittwochnachmittag, immer um 15:45, der Radio Fantasy Throwback Hit der Stunde. DJ Antoine mit Mon Cherie. Schönen Nachmittag euch. Let's go!

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15: Genau, 16 Uhr haben wir.
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15: 23 Grad in Affing, 23 auch am Augsburger Hauptbahnhof. Heute Nachmittag weiterhin Sonne und Wolken. Morgen am Donnerstag, wir haben Herbst, soll der Regen vorbeikommen bei maximal 17 Grad. Und jetzt Radio Fantasy, alles was für euren Mittwochnachmittag wichtig ist mit Gregor.
17: Genau 3 Jahre nach dem Massaker der Terrororganisation Hamas im Süden Israels hat Bundestagspräsidentin Klöckner zum Kampf gegen Antisemitismus aufgerufen. Jüdinnen und Juden müssen in unserem Land frei und sicher leben können, sagte Klöckner wörtlich zu Beginn einer Bundestagssitzung. Auch die Kirchen in Deutschland zeigen sich solidarisch. Unter anderem die evangelische Kirche erinnert aber auch an das Leid der Palästinenser im Gazastreifen durch das israelische Militär. Das Erstellen von Deepfake-Pornos, Cyberstalking oder auch Identitätsmissbrauch. All das und noch weitere Taten sollen in Zukunft strafbar sein. Das Bundeskabinett hat dazu einen Gesetzentwurf gegen digitale Gewalt beschlossen. Der sieht auch eine Strafe vor, wenn man zum Beispiel heimlich Fotos von anderen in der Sauna macht. Außerdem sollen Betroffene in Zukunft leichter die Identität von Tätern erfahren können. Jahrelang soll er geheime Dokumente von einem Ex-Mitarbeiter des Bundesnachrichtendienstes bekommen und für seine private Beratertätigkeit genutzt haben. Jetzt steht fest, der ehemalige BND-Präsident Hanning muss in Untersuchungshaft. Das hat ein Ermittlungsrichter des Bundesgerichtshofs entschieden. Es besteht der Verdacht der Spionage und des versuchten Landesverrats. In der Nähe des Münchner Flughafens könnte eine Raubkatze frei herumlaufen. Bei Oberding ist ein Tier gesichtet worden, das nach erster Einschätzung ein Puma sein könnte. Das Landratsamt Erding ruft die Menschen in der Gegend deshalb zur Vorsicht auf. Mehr von Julia Wasselkopf.
4: Woher die mögliche Raubkatze kommt und wo sie sich derzeit aufhält, ist noch völlig unklar. Von dem Tier gibt es nach Angaben des Landratsamts eine Aufnahme, veröffentlicht wurde die bis jetzt aber nicht. Hinweise auf einen Zirkus in der Region gibt es jedenfalls auch nicht. Die Menschen in der Region sollen Hunde nicht freilaufen lassen und kleine Kinder nicht unbeaufsichtigt draußen spielen lassen.
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15: Bei uns immer die wichtigsten Verkehrsmeldungen zuerst. Wir schauen auf die B12 Buchloe Richtung Kempten zwischen Kaufbeuren, Neugablonz und Markt Oberdorf hat es jetzt einen Unfall gegeben, deswegen Vollsperrung. Und die neuesten Blitzer, einmal Augsburg Südtiroler Straße, Klinkerberg und Landsberg Eglinger Straße.
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0: überlegt mal mit einer freundlichen Frage.
1: Auch Sprache und Sprache an sich wird ja immer wichtiger im Leben. Findest du es wichtiger, Hochdeutsch zu sprechen oder Tiefdeutsch?
2: Tiefdeutsch. Ich kann Hochdeutsch gar nicht. Also schreiben halt.
1: Tiefdeutsch ist dann eher dein Ding?
2: Halt so aufwachsen.
1: Warum kein Hochdeutsch?
3: Kann ich nicht.
1: Worin unterscheidet sich denn Hochdeutsch und Tiefdeutsch?
3: Hochdeutsch hat mehr Verben.
1: Ist ja eigentlich doof, dass du dann Tiefdeutsch sprichst.
3: Kann ich nicht machen.
0: Damit zurück ins Fantasy-Studio.
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Hier ist Radio Fantasy, immer mit den besten neuen Hits Alok, Sigala und Ellie Goulding. Und jetzt habe ich für euch neue Musik in der Playlist für euren Mittwochnachmittag. Temple City mit Self Aware kommt richtig gut bei euch an. Und sie haben ja angekündigt, dieses Jahr noch ein Debütalbum rauszuhauen. Mittlerweile jetzt Herbst, vielleicht Weihnachten. Ich halte euch da natürlich auf dem Laufenden.

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15: 23 Grad in Affing, 23 auch am Augsburger Hauptbahnhof. Heute Nachmittag weiterhin Sonne und Wolken. Morgen am Donnerstag Regen und am Freitag wieder Sonne bei maximal 18 Grad. Und jetzt Radio Fantasy, alles was für euren Mittwochnachmittag wichtig ist mit Gregor.
16: Genau 3 Jahre nach dem Massaker der Terrororganisation Hamas im Süden Israels hat Bundestagspräsidentin Klöckner zum Kampf gegen Antisemitismus aufgerufen. Jüdinnen und Juden müssen in unserem Land frei und sicher leben können, sagte Klöckner wörtlich zu Beginn einer Bundestagssitzung. Auch die Kirchen in Deutschland zeigen sich solidarisch. Unter anderem die evangelische Kirche erinnert aber auch an das Leid der Palästinenser im Gazastreifen durch das israelische Militär. Das Erstellen von Deepfake-Pornos, Cyberstalking oder auch Identitätsmissbrauch. All das und noch weitere Taten sollen in Zukunft strafbar sein. Das Bundeskabinett hat dazu einen Gesetzentwurf gegen digitale Gewalt beschlossen. Der sieht auch eine Strafe vor, wenn man zum Beispiel heimlich Fotos von anderen in der Sauna macht. Außerdem sollen Betroffene in Zukunft leichter die Identität von Tätern erfahren können. Jahrelang soll er geheime Dokumente von einem Ex-Mitarbeiter des Bundesnachrichtendienstes bekommen und für seine private Beratertätigkeit genutzt haben. Jetzt steht fest, der ehemalige BND-Präsident Hanning muss in Untersuchungshaft. Das hat ein Ermittlungsrichter des Bundesgerichtshofs entschieden. Es besteht der Verdacht der Spionage und des versuchten Landesverrats. In der Nähe des Münchner Flughafens könnte eine Raubkatze frei herumlaufen. Bei Oberding ist ein Tier gesichtet worden, das nach erster Einschätzung ein Puma sein könnte. Das Landratsamt Erding ruft die Menschen in der Gegend deshalb zur Vorsicht auf. Mehr von Julia Wasselkopf.
17: Woher die mögliche Raubkatze kommt und wo sie sich derzeit aufhält, ist noch völlig unklar. Von dem Tier gibt es nach Angaben des Landratsamts eine Aufnahme. Veröffentlicht wurde die bis jetzt aber nicht. Hinweise auf einen Zirkus in der Region gibt es jedenfalls auch nicht. Die Menschen in der Region sollen Hunde nicht freilaufen lassen und kleine Kinder nicht unbeaufsichtigt draußen spielen lassen.
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15: Bei uns immer die wichtigsten Verkehrsmeldungen zuerst. Wir schauen auf die A8 Richtung München zwischen Ulm-Ost und Oberelchingen. Ist die rechte Spur blockiert wegen eines Pannen-LKWs. Und wir schauen weiterhin auf die B12 Buchloe Richtung Kempten. Zwischen Kaufbeuren-Neugablons und Marktoberdorf hat es einen schweren Unfall gegeben. Immer noch voll gesperrt. Die neuesten Blitzer, einmal Augsburg-Klinkerberg, Südtiroler Straße und Landsberg auf der Iglinger Straße.
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1: Heute in der Show, wie datingkompatibel ist denn unser Job? Mhm. Was arbeitet die Community und wie kommt das beim Gegenüber an?
2: Ich arbeite als Kauffrau im Dialogmarketing und Männer haben Angst, weil ich wortgewandt bin. Ja, weil manchmal haben die dann keine Argumente mehr und ich habe noch weitere Argumente. Man kann über alles diskutieren. Über alles.
1: Da hätte ich ein bisschen Respekt tatsächlich bei Laura.
3: Ich sehe da ein paar Parallelen zu mir, weil ich werde ja auch fürs Quatschen bezahlt.
1: Aber du bist ja nicht wortgewandt.
3: Dankeschön. Scheiße. Na, seid ihr schon im Cozy-Tober angekommen?
1: Nee, so nicht.
3: Es ist ja warm die ganze Zeit draußen. Ja, heute auch nochmal Temperaturen über 20 Grad. Morgen geht's los. Morgen brauchen wir dann den Cardigan oder die Übergangsjacke, den Anorak. Zieh deinen Anorak an. Und das war dann die Herbstjacke automatisch.
1: Ich ganz schlimmes Wort. Also sowohl Übergangsjacke als auch Anorak. Da schüttelt's mich.

Falling in Love. Ach, Gänsehaut bei Coldplay. Hier ist Radio Fantasy. Immer die besten neuen Hits für euch in der Playlist. Und jetzt für euren Mittwochnachmittag habe ich natürlich wieder immer um 15:15 den Radio Fantasy Throwback Hit der Stunde für euch in der Playlist. Und dieses Mal ist es Omi mit Cheerleader. Die Version mit Felix Jehn ist ja 2014/15 rausgekommen. Und ja, habt einfach einen chilligen Mittwochnachmittag. Let's go!

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13: Kurz vor 17 Uhr haben wir es.
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13: 22 Grad in Odelzhausen, 22 auch im Augsburger Hauptbahnhof. Bis heute Abend weiterhin Sonne und Wolken. Morgen am Donnerstag auf jeden Fall Regen am Start. Und am Freitag dann wieder Sonne bei maximal 18 Grad. 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
15: Die Bundesregierung hat einen Gesetzentwurf gegen digitale Gewalt beschlossen. Vorgesehen sind neue Straftatbestände, etwa für sexualisierte Deepfakes, digitalen Voyeurismus, Cyberstalking und bestimmten Identitätsmissbrauch. Lea Matschulat berichtet aus Berlin.
16: Wer eine nackte Frau ungefragt am Strand fotografiert oder einen nackten Mann ohne Erlaubnis in der Sauna filmt, macht sich künftig strafbar, wenn das Gesetz dann in Kraft tritt. Und wer sich Bilder einer realen Vergewaltigung ansieht oder auf dem Laptop oder in der Cloud hat, das alles wird zur Straftat. Bestraft wird künftig auch, wer unter dem Namen eines anderen Dinge im Netz verbreitet, die dem Ansehen dieses Menschen schaden können.
15: Weltweit und auch in Berlin erinnern Spitzenpolitiker an den Terrorangriff der Hamas vor 3 Jahren in Israel. Im Bundestag hat Parlamentspräsidentin Klöckner zum Kampf gegen Antisemitismus aufgerufen. Es liege an jedem, dies im eigenen Alltag zu tun, vor der Haustür, am Arbeitsplatz, in der Freizeit. Auch Bundespräsident Steinmeier kritisierte den wachsenden Antisemitismus, erinnerte aber auch an die Toten und das Leid im Gazastreifen infolge des israelischen Krieges. Der Anwalt von Ex-BND-Präsident Hanning weist die Spionagevorwürfe gegen seinen Mandanten zurück. Hanning sei zwar im Besitz vertraulicher Unterlagen gewesen, habe die Informationen aber nicht zum Nachteil Deutschlands weitergegeben, schon gar nicht gegen Bezahlung, so der Anwalt. Die Bundesanwaltschaft wirft dem 80-Jährigen unter anderem geheimdienstliche Agententätigkeit und versuchten Landesverrat vor. Er sitzt in Untersuchungshaft. Ein mögliches wildes Tier sorgt nahe dem Münchner Flughafen für Aufregung. Mit einem Hubschrauber, Drohnen und Streifenwagen sucht die Polizei bei Oberding nach der mutmaßlichen Raubkatze. Eine Person soll im Notzinger Moos das Tier gesehen und gefilmt haben. Laut dem Landratsamt Erding könnte es sich nach einer ersten Einschätzung tatsächlich um einen Puma handeln.
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13: Bei uns immer die wichtigsten Verkehrsmeldungen zuerst. Wir schauen weiterhin auf die B12 Buchloe Richtung Kempten. Zwischen Kaufbeuren Neugablons und Markt Oberdorf hat es einen schweren Unfall gegeben, immer noch voll gesperrt. Und die neuesten Blitzer einmal Stadtbergen auf der Gögginger Straße und Augsburg-Klinkerberg.
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James Hype und Sam Harper mit Waterfalls. Hier ist Radio Fantasy. Am Mittwochnachmittag immer die besten neuen Hits für euch in der Playlist. Jetzt Charlie XCX mit Apple. Bei Charlie XCX, vielleicht habt ihr das auch mitbekommen, sie ist auf der Bühne richtig ausgerastet. Und ihre Fans haben es gefeiert. Was ist genau passiert? Und zwar, sie hat ein Konzert gegeben. Und bei jedem Konzert hat sie einen Überraschungshit eingeplant, wie zum Beispiel Katy Perry macht es ja auch. Und sie hat schon angefangen, sich vorzubereiten, hat schon angefangen zu singen. Und auf einmal ist ein falscher Hit. Ihr checkt, ne? Es war ein falscher Hit eingeplant. Und dieser Hit war beim letzten Konzert. Und sie will halt nicht immer nur so tun, okay, das ist jetzt der Überraschungshit, sondern es muss wirklich immer ein neuer sein. Und dann hat sie schon ein kleiner Ausraster, hat sie gehabt und hat dann auch gesagt, ja, bedankt euch bei Jeremy. Der hat es irgendwie falsch geplant und war natürlich nicht so böse gemeint. Aber ich kann Charlie XCX so ein bisschen verstehen. Sie möchte ihren Fans immer das Bestmögliche bieten. Und solche Kleinigkeiten können dann einen wirklich so ein bisschen mal ganz kurz auf die Palme bringen. Ja, aber dann war das Konzert wieder alles toll und alles schön.

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18: 22 Grad in Odelzhausen, 22 auch im Augsburger Hauptbahnhof. Bis heute Abend weiterhin Sonne und Wolken. Morgen am Donnerstag kommt dann der Regen vorbei bei maximal 17 Grad. Und übermorgen am Freitag dann wieder Sonne, maximal 20 Grad. Und jetzt Radio Fantasy, alles was für euren Mittwochfeierabend wichtig ist mit Gregor.
19: Die Bundesregierung hat einen Gesetzentwurf gegen digitale Gewalt beschlossen. Vorgesehen sind neue Straftatbestände, etwa für sexualisierte Deepfakes, digitalen Voyeurismus, Cyberstalking und bestimmten Identitätsmissbrauch. Lea Matschulat berichtet aus Berlin.
20: Wer eine nackte Frau ungefragt am Strand fotografiert oder einen nackten Mann ohne Erlaubnis in der Sauna filmt, macht sich künftig strafbar, wenn das Gesetz dann in Kraft tritt. Und wer sich Bilder einer realen Vergewaltigung ansieht oder auf dem Laptop oder in der Cloud hat, das alles wird zur Straftat. Bestraft wird künftig auch, wer unter dem Namen eines anderen Dinge im Netz verbreitet, die dem Ansehen dieses Menschen schaden können.
19: Weltweit und auch in Berlin erinnern Spitzenpolitiker an den Terrorangriff der Hamas vor 3 Jahren in Israel. Im Bundestag hat Parlamentspräsidentin Klöckner zum Kampf gegen Antisemitismus aufgerufen. Es liege an jedem, dies im eigenen Alltag zu tun, vor der Haustür, am Arbeitsplatz, in der Freizeit. Auch Bundespräsident Steinmeier kritisierte den wachsenden Antisemitismus, erinnerte aber auch an die Toten und das Leid im Gazastreifen infolge des israelischen Krieges. Der Anwalt von Ex-BND-Präsident Hanning weist die Spionagevorwürfe gegen seinen Mandanten zurück. Hanning sei zwar im Besitz vertraulicher Unterlagen gewesen, habe die Informationen aber nicht zum Nachteil Deutschlands weitergegeben, schon gar nicht gegen Bezahlung, so der Anwalt. Die Bundesanwaltschaft wirft dem 80-Jährigen unter anderem geheimdienstliche Agententätigkeit und versuchten Landesverrat vor. Er sitzt in Untersuchungshaft. Ein mögliches wildes Tier sorgt nahe dem Münchner Flughafen für Aufregung. Mit einem Hubschrauber, Drohnen und Streifenwagen sucht die Polizei bei Oberding nach der mutmaßlichen Raubkatze. Eine Person soll im Notzinger Moos das Tier gesehen und gefilmt haben. Laut dem Landratsamt Erding könnte es sich nach einer ersten Einschätzung tatsächlich um einen Puma handeln.
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18: Bei uns immer die wichtigsten Verkehrsmeldungen zuerst. Wir schauen auf die A8 Richtung München zwischen Augsburg West und Augsburg Ost. Hat es einen Unfall gegeben, deswegen ist die linke Spur blockiert. Und wir schauen weiterhin auf die B12 Buchloe Richtung Kempten zwischen Kaufbeuren Neugablonz und Markt Oberdorf. Hat es einen schweren Unfall gegeben, immer noch voll gesperrt alles. Und die neuesten Blitzer, einmal Augsburg Klinkerberg und ganz neu Bad Wörishofen, Kirchdorfer Feld, ein Blitzeranhänger. Und wenn ihr noch was entdeckt habt, dann gerne anrufen oder schickt eine WhatsApp vorbei.
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16: Alle Farben und May Stevens. Same old sky.
4: Servus, hier ist Alpha

0: 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AI? Ey, so geht das mit Alex.
1: Wenn du wissen willst, was heute beim Bahnverkehr passiert ist, brauchst du eine KI mit Webzugang. Bei ChatGPT musst du die Version mit Internetzugriff nutzen. Das ist jetzt nicht bei jedem automatisch so eingestellt. Bei Perplexity ist Websuche standardmäßig integriert und da werden auch die Quellen angezeigt. Frag konkret, welche Meldungen gab es heute zum Bahnverkehr in Deutschland? Bitte mit Quellen. Dann bekommst du aktuelle Links. Wichtig, immer den Link zur Originalquelle anklicken, weil mir schon öfter passiert ist, dass die KI fantasiert und der Link führt ins Nichts.
0: KI? AI?

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15: Aktuell meldet Augsburg bedeckt bei 22 Grad. Adelsried 22 Grad und Havangen 20 Grad. Am frühen Abend liegt bei uns über Augsburg, Nordschwaben und dem Allgäu eine dichte Wolkendecke. Bis Mitternacht ist es meist trocken, der Wind weht schwach und die Werte liegen zwischen 12 und 17 Grad. In der Nacht lockert die Wolkendecke örtlich auf, in den tieferen Lagen ist es kühler als im Allgäu. Morgen ist es eher grau, zunächst mit einzelnen Schauern, später lebt der Wind spürbar auf. Am Freitag gibt es nach einem kühlen Start mit 3 bis 9 Grad viel Sonne. Tagsüber ist es wieder angenehm und zum Wochenende hin zeigt sich der Himmel erneut eher grau. Insgesamt bleibt das Temperaturniveau weitgehend konstant.
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18: Ich bin Gregor Jose Moser. Mit Gedenkveranstaltungen wird heute weltweit an den Terrorangriff der islamistischen Hamas auf Israel vor 3 Jahren erinnert. Auch in Deutschland, unter anderem im Bundestag in Berlin. Mehr von Ronny Thorau.
19: Vor einer Parlamentssitzung ergriff Bundestagspräsidentin Julia Klöckner das Wort, erinnerte an das Leid, das der Hamas-Terror vor 3 Jahren ausgelöst habe.
20: Der 7. Oktober, der hat sich tief in das Leben der Überlebenden und der Angehörigen eingegraben.
19: In Israel wurde heute den ganzen Tag an den Terror vor 3 Jahren erinnert. Es gab aber auch Demonstrationen, bei denen Menschen eine staatliche Untersuchungskommission forderten. Etwa zu Versäumnissen von Politik- und Sicherheitsbehörden vor dem Hamas-Angriff.
18: Wir sind gedanklich noch einmal in Berlin. Da trifft sich jetzt am Abend der Koalitionsausschuss, um sich über die anstehenden Reformen auszutauschen. Unter anderem wollen Union und SPD über einen Zeitplan für Beschlüsse zu Rente und Steuern sprechen. Auch die Wahl des Landtagspräsidenten in Sachsen-Anhalt gestern wird ein Thema sein. Es gibt den Verdacht, dass auch CDU-Abgeordnete für den AfD-Politiker Rausch gestimmt haben. Die Bayern-SPD will mit Blick auf Sachsen-Anhalt prüfen lassen, ob Gelder aus dem Länderfinanzausgleich bei einer möglichen AfD-Regierung zurückgehalten werden könnten. Landeschefin Endres sagte, die Solidarität zwischen den Ländern dürfe nicht diejenigen stärken, die die Demokratie zerstören wollten. Die AfD ist in Sachsen-Anhalt gesichert rechtsextrem. Eine Raubkatze streift möglicherweise durch ein Naturschutzgebiet in der Nähe des Münchner Flughafens. Die Behörden glauben, dass es sich um einen Puma handeln könnte. Am Nachmittag hat die Polizei eine groß angelegte Suchaktion gestartet, inklusive Hubschrauber und Drohnen, bisher aber ohne Erfolg. Ein Jäger hatte das verdächtige Tier in der Nacht mit einem Nachtsichtgerät im Notzinger Moos in Oberding entdeckt und gefilmt.
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15: Bei uns kommen immer die wichtigsten Verkehrsmeldungen zuerst. Auf der A7 Ulm Richtung Füssenreute stehen zwischen Kreuz Ulm-Elchingen und Rastplatz Finningen 4 Kilometer Stau. Der Zeitverlust beträgt bis zu 18 Minuten. Auf der A8 Stuttgart Richtung München ist zwischen Augsburg West und Augsburg Ost wegen eines Unfalls der linke Fahrstreifen blockiert. Auf der B12 Kempten Richtung Buchloe staut es sich zwischen Altdorf und Kaufbeuren-Neugablonz auf 1 Kilometer. Der Zeitverlust beträgt bis zu 21 Minuten. Die neuesten Blitzer. Auf der B16 bei Günzburg und auf der Weißenhorner Straße in Günzburg. Auf der B300 bei Eichach sowie auf der Kaufbeurer Straße in Obergünzburg. Gute Fahrt!
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15: Heute am Mittwochabend mit mir Toni und eine ganze Stunde lang hören wir wieder rein in neue Musik, die frisch rausgekommen ist. Jetzt erstmal 3 Hits, Paula Stellar, The Bowser und Michael Schulte mit Cover You, die ist echt nice. Immer.

Hier ist Radio Fantasy brandheiß für euren chilligen Mittwochabend. Eine ganze Stunde lang hören wir gemeinsam rein in neue Musik, die frisch rausgekommen ist. Und jetzt für euch in der Playlist Roya. Das ist ein dänisches Duo mit Afar. Englisch auf Deutsch übersetzt in die Ferne, so ungefähr. Und sie haben gesagt, es geht um eine Fernbeziehung. Und zwar das Gefühl, dass man, also man liebt eine Person, aber sie ist einfach zu weit entfernt. Aber trotzdem spürt man ein unsichtbares Band, haben sie gesagt. Also ich hoffe, ihr checkt, was ich meine. Man ist sehr weit weg, aber trotzdem eigentlich sehr nah. Und ich sag's mal so, wenn es die richtige Person ist und man trotzdem in einer Fernbeziehung ist, dann fühlt man genau das. Und wenn man das nicht fühlt, ist es dann wirklich die richtige Person? Ich weiß es nicht. Euch einen wunderschönen Abend.

neue Musik von Kamrad. Hier ist Radio Fantasy brandheiß für euren chilligen Mittwochabend. Vor 6:30 habe ich für euch noch Martin Garrix, dann Clean Bandit und jetzt Freya Sky mit Bad Taste. Es geht um ihren schlechten Geschmack bei Typen. Aber mal ganz ehrlich, also heutzutage noch den Lover zu finden, ich glaube, vorher muss es eher schlecht laufen.

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16: Momentan messen wir in Augsburg 21 Grad. Trocken und stark bewölkt. Statt Bergen 20 Grad und bedeckt. Dazu Kammlach 19 Grad. Zum Start in den Abend ist der Himmel bei uns meist bedeckt. Örtlich fällt etwas Regen. In den kommenden Stunden lockert es stellenweise auf und die Nacht ist mild und überwiegend trocken. Morgen zeigt sich der Himmel wieder grauer. Dazu gibt es zeitweise Regen und auffrischenden Wind. Am Freitag scheint nach einer kühlen Frühphase häufig die Sonne mit zunächst 2 bis 7 und später 14 bis 16 Grad. Zum Wochenende ziehen erneut mehr Wolken auf. Meist bleibt es trocken. Der Wettertrend für Augsburg, Nordschwaben und das Allgäu ist weitgehend konstant. Im Süden ist es etwas frischer.
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16: Bei uns immer die wichtigsten Verkehrsmeldungen zuerst. A7 Ulm Richtung Füssenreute zwischen Rastplatz Leiby und Rastplatz Finningen 3 Kilometer Stau mit einem Zeitverlust von bis zu 15 Minuten. Vorsicht auf der A8 Stuttgart Richtung München zwischen Adelzhausen und Odelzhausen. Der rechte Fahrstreifen ist blockiert, Reifenteile liegen auf der Fahrbahn. Die neuesten Blitzer stehen auf der B16 bei Günzburg sowie auf der Weißenhorner Straße in Günzburg, auf der B300 bei Eichach, der Sebastianstraße in Augsburg und der Kaufbeurer Straße in Obergünzburg. Kommt gut an!
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0: mal mit einer freundlichen Frage. Aussprache und Sprache an sich wird ja immer wichtiger im Leben. Findest du es wichtiger, Hochdeutsch zu sprechen oder Tiefdeutsch?
1: Tiefdeutsch. Ich kann Hochdeutsch gar nicht. Also schreiben halt.
0: Tiefdeutsch ist dann eher dein Ding?
1: Halt so aufwachsen.
0: Warum kein Hochdeutsch?
2: Kann ich nicht.
0: Worin unterscheidet sich denn Hochdeutsch und Tiefdeutsch?
2: Hochdeutsch hat mehr Verben.
0: Ist eigentlich doof, dass du dann Tiefdeutsch sprichst.
2: Kann ich nicht machen.
0: Damit zurück ins Fantasy-Studio.
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Hier ist Radio Fantasy brandheiß für euren chilligen Mittwochabend und bis 19 Uhr hören wir noch in neue Musik rein. Gleich alle Farben, Loy und David Puentes und jetzt ein bisschen spanische Musik. Und zwar Benny Blanco, Selena Gomez und Baggy G mit Te Olvido, heißt auf Deutsch Ich vergesse dich. Und ich finde für den Abend so spanische Musik, das hat schon was. Und ich mag spanische Musik, auch Spanier, aber das ist ein anderes Thema. Schönen Abend.

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16: Momentan messen wir in Augsburg 21 Grad. Trocken und stark bewölkt. Statt Bergen 20 Grad und bedeckt. Dazu Kammlach 19 Grad. Zum Start in den Abend ist der Himmel bei uns meist bedeckt. Örtlich fällt etwas Regen. In den kommenden Stunden lockert es stellenweise auf. Und die Nacht ist mild und überwiegend trocken. Morgen zeigt sich der Himmel wieder grauer. Dazu gibt es zeitweise Regen und auffrischenden Wind. Am Freitag scheint nach einer kühlen Frühphase häufig die Sonne. Mit zunächst 2 bis 7 und später 14 bis 16 Grad. Zum Wochenende ziehen erneut mehr Wolken auf. Meist bleibt es trocken. Der Wettertrend für Augsburg, Nordschwaben und das Allgäu ist weitgehend konstant. Im Süden ist es etwas frischer.
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18: Ich bin Gregor Jose Moser. Sicherheitsbehörden haben nach Angaben der nordrhein-westfälischen Landesregierung im Ausland ein Mitglied der russischen Hackergruppe Chilin festgenommen. Dabei handelt es sich um eines der bekanntesten und aggressivsten Hackernetzwerke weltweit. Ronny Thorau berichtet.
19: Der festgenommene 28-jährige Russe sei einer der führenden Köpfe der Hackergruppe Chilin, so NRW-Innenminister Reul. Ermittler des Landeskriminalamtes hätten die Hackergruppe infiltriert und monatelang überwacht. Schließlich habe der 28-Jährige im Mai in Japan Urlaub machen wollen. Dort sei er in Tokio festgenommen und inzwischen nach Deutschland ausgeliefert worden. Die Hackergruppe habe weltweit tausende Unternehmen erpresst, in Deutschland 150 und Milliarden an Lösegeldforderungen gestellt.
18: Änderungen im Strafrecht hat die Bundesregierung auf den Weg gebracht, zum Beispiel um die Herstellung sexualisierter Deepfakes zu verbieten, also durch KI produzierte Darstellungen. Auch soll das heimliche Filmen anderer in der Sauna oder am Strand künftig mit einer Freiheitsstrafe von bis zu 2 Jahren oder einer Geldstrafe geahndet werden. Genau 3 Jahre nach dem Massaker der Terrororganisation Hamas im Süden Israels hat Bundestagspräsidentin Klöckner zum Kampf gegen Antisemitismus aufgerufen. Auch die Kirchen in Deutschland zeigen sich solidarisch. Unter anderem die evangelische Kirche erinnert aber auch an das Leid der Palästinenser im Gazastreifen durch das israelische Militär. Ein mögliches wildes Tier sorgt nahe dem Münchner Flughafen für Aufregung. Mit Hubschrauber, Drohnen und Streifenwagen sucht die Polizei bei Oberding nach der mutmaßlichen Raubkatze. Ein Jäger hatte im Notzinger Moos das Tier gesehen und gefilmt. Laut dem Landratsamt Erding könnte es sich nach einer ersten Einschätzung tatsächlich um einen Puma handeln.
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16: Bei uns immer die wichtigsten Verkehrsmeldungen zuerst. A7 Ulm Richtung Füssenreute zwischen Rastplatz Leiby und Rastplatz Finningen 3 Kilometer Stau mit einem Zeitverlust von bis zu 15 Minuten. Vorsicht auf der A8 Stuttgart Richtung München zwischen Adelzhausen und Odelzhausen. Der rechte Fahrstreifen ist blockiert, Reifenteile liegen auf der Fahrbahn. Die neuesten Blitzer stehen auf der B16 bei Günzburg sowie auf der Weißenhorner Straße in Günzburg, auf der B300 bei Eichach, der Sebastianstraße in Augsburg und der Kaufbeurer Straße in Obergünzburg. Kommt gut an!
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1: Und gleich rufen wir bei mir in der Heimat an. Graben. Neben Untermeitingen, Gina Maria ist dran. Schönen guten Morgen.
2: Ja.
1: Dieses Stadtland Fantasy ist die All-Star-Edition. Das bedeutet, es geht um ein niegelnagelneues iPhone 18 Pro. Der aktuelle Highscore liegt bei 9 richtigen.
2: Okay.
1: Das ist richtig schwer, aber es ist machbar.
2: Ich versuch's.
1: Hier ist dein Buchstabe, danach ganz viele Kategorien.
3: Ein L wie Ludwig.
2: Okay.
1: Bist du bereit?
2: Ja.
1: Dann bitte eine Stadt mit L.
2: Landsberg.
1: Ein Land.
2: Lissabon.
1: Im Apple Store.
2: Im Apple Store?
1: Mhm.
2: Oh.
3: Wenn der Akku leer ist?
2: Ladekabel.
1: In den Herbstferien?
2: Lesestunde.
1: In Augsburg?
2: Lichternacht.
1: Im Supermarkt?
2: Limo?
1: Das waren die 30 Sekunden.
3: Bei Land ist dir Lissabon rausgerutscht.
2: Ja.
3: Das müssen wir leider wegstreichen.
1: Oh, ist mir gar nicht aufgefallen. Ja. Ui.
2: Mir ist es
1: direkt
2: aufgefallen, als ich es gesagt habe.
3: Ja, einfach geografisch irgendwas rausholen, was man damals gelernt hat. Es hätte ja funktionieren können. Das waren leider nur 5 richtige Antworten.
2: Ja, dann hat es jemand anders verdient.
1: Und wenn ihr die 9 richtigen noch knacken könnt, kurz vorm Wochenende, dann anmelden. Fantasy.de, die nächste Runde morgen.
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7: Die aktuellen Wetterwerte. Augsburg-Hammerschmiede trocken und bedeckt bei 17 Grad. Fischach 18 Grad und Marktoberdorf 18 Grad. Heute Abend ist es bei uns über Augsburg, Nordschwaben und das Allgäu bedeckt und meist windstill. In der Nacht bleibt es wechselnd bewölkt, örtlich fällt Regen. Und morgen zeigt sich der Himmel eher grau mit einzelnen Schauern. 10 bis 16 Grad und zeitweise auffrischendem Wind. Am Freitag setzt sich nach einem frischen Start häufiger die Sonne durch. Früh liegen die Werte zwischen 4 und 10 Grad. Zum Wochenende hin zeigt sich das Wetter wieder häufiger grau und wechselhaft. In den Alpentälern nachts etwas frischer als in der milderen Stadt.
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7: Derzeit gibt's keine Verkehrsbehinderungen. Die neuesten Blitzer. Auf der B16 bei Günzburg, auf der B300 bei Eichach sowie auf der Kaufbeurer Straße in Obergünzburg. Kommt gut ans Ziel.
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1: Koalas haben Fingerabdrücke, die fast identisch mit denen von uns Menschen sind. So identisch, dass sie bei Tatortanalysen theoretisch mit unseren verwechselt werden könnten. Also man kann das unter dem Mikroskop sehen, die Struktur von Koala-Fingerabdrücken sind ähnlich wie die von den Menschen.
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6: Im Moment in Augsburg 17 Grad und trocken. Neusäß 17 Grad sowie Nesselwang 17 Grad. Heute Abend liegt über Augsburg, Nordschwaben und dem Allgäu eine dichte Wolkendecke bei kaum Wind. In den kommenden Stunden ist es meist bedeckt, später lockert es stellenweise auf, bei 15 bis 21 Grad. Morgen ist der Himmel überwiegend grau, zeitweise fällt Regen und der Wind frischt spürbar auf. Am Freitag ist es nach klarer Nacht mit 2 bis 8 Grad am Morgen deutlich frischer, später scheint oft die Sonne. Zum Wochenende hin wird es wieder wolkiger, insgesamt bleibt der Wettertrend weitgehend konstant.
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8: Ich bin Gregor Jose Moser. Im Kanzleramt in Berlin sind die Spitzen von Union und SPD zu Beratungen zusammengekommen. Bei verschiedenen geplanten Reformen gibt es noch Redebedarf. Für zusätzlichen Druck sorgen die Wahlerfolge der AfD. Jan-Henner Reitze berichtet.
9: Ein Bekenntnis, den eigentlich schon abgesprochenen Reformkurs auch durchzuziehen, das erwartet Kanzler Merz von den Gesprächen wieder einmal, muss man sagen, denn schon mehrfach hatten Union und SPD versprochen, nicht mehr zu streiten, sondern zu liefern. Auch um der AfD den Wind aus den Segeln zu nehmen und Vertrauen in die Politik zurückzugewinnen. Aber es hakt weiter an vielen Stellen. Bei der Rentenreform fehlt immer noch ein Gesetzentwurf. Bei Plastik- oder Zuckersteuer gehen der Union die Pläne aus der SPD zu weit.
8: Die Bundesregierung will härter gegen digitale Gewalt vorgehen. Das Kabinett hat einen Gesetzentwurf von Justizministerin Hubig beschlossen. Geplant sind neue Straftatbestände für zum Beispiel sexualisierte Deepfakes, Cyberstalking und bestimmten Identitätsmissbrauch, etwa über Fake-Profile auf Social Media. Eine Raubkatze streift möglicherweise durch ein Naturschutzgebiet in der Nähe des Münchner Flughafens. Die Behörden glauben, dass es sich um einen Puma handeln könnte. Am Nachmittag hat die Polizei eine groß angelegte Suchaktion gestartet, inklusive Hubschrauber und Drohnen, bisher aber ohne Erfolg. Ein Jäger hatte das verdächtige Tier in der Nacht mit einem Nachtsichtgerät im Notzinger Moos in Oberding entdeckt und gefilmt. Die deutsche Fußballnationalmannschaft rutscht in der FIFA-Weltrangliste weiter ab. Die DFB-Auswahl liegt jetzt auf Platz 13, einen Rang schlechter als nach dem WM-Aus im 16. Finale. Unter dem neuen Bundestrainer Jürgen Klopp hat Deutschland in 4 Nations League-Spielen nur einen Sieg geholt. Allerdings hatte Klopp auch einen XXL-Kader berufen, um erst einmal Orientierung für die Zukunft zu bekommen.
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6: Bei uns immer die wichtigsten Verkehrsmeldungen zuerst. Die B12 zwischen der B16 bei Markt Oberdorf und Kaufbeuren Neugablonz ist in beiden Richtungen wegen Bergungsarbeiten gesperrt. Die neuesten Blitzer. Auf der B16 bei Günzburg und auf der B300 bei Eichach.
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2: Im Moment in Augsburg 17 Grad und trocken. Neusäß 17 Grad sowie Nesselwang 17 Grad. Heute Abend liegt über Augsburg, Nordschwaben und dem Allgäu eine dichte Wolkendecke bei kaum Wind. In den kommenden Stunden ist es meist bedeckt, später lockert es stellenweise auf, bei 15 bis 21 Grad. Morgen ist der Himmel überwiegend grau, zeitweise fällt Regen und der Wind frischt spürbar auf. Am Freitag ist es nach klarer Nacht mit 2 bis 8 Grad am Morgen deutlich frischer, später scheint oft die Sonne. Zum Wochenende hin wird es wieder wolkiger, insgesamt bleibt der Wettertrend weitgehend konstant.
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2: Bei uns immer die wichtigsten Verkehrsmeldungen zuerst. Die B12 zwischen der B16 bei Markt Oberdorf und Kaufbeuren Neugablonz ist in beiden Richtungen wegen Bergungsarbeiten gesperrt. Die neuesten Blitzer. Auf der B16 bei Günzburg und auf der B300 bei Eichach.
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2: Ich bin Gregor Jose Moser. Bundeskanzler Merz hat die Wahl des AfD-Politikers Rausch zum Landtagspräsidenten von Sachsen-Anhalt gestern verurteilt. Bei einer Veranstaltung des Handelsblatts in Berlin sprach er von einem historischen Einschnitt. Weil es eine geheime Wahl war, wisse niemand, ob auch CDU-Abgeordnete für Rausch gestimmt haben, so Merz. Rausch behauptet jedoch, es habe Absprachen mit 4 CDU-Leuten gegeben. Fest steht, dass Rausch gestern 4 Stimmen mehr bekommen hat, als AfD und BSW zusammen haben. Die Bundesregierung hat einen Gesetzentwurf gegen digitale Gewalt beschlossen. Lea Matschulat berichtet aus Berlin.
3: Wer eine nackte Frau ungefragt am Strand fotografiert oder einen nackten Mann ohne Erlaubnis in der Sauna filmt, macht sich künftig strafbar, wenn das Gesetz dann in Kraft tritt. Und wer sich Bilder einer realen Vergewaltigung ansieht oder auf dem Laptop oder in der Cloud hat, das alles wird zur Straftat. Bestraft wird künftig auch, wer unter dem Namen eines anderen Dinge im Netz verbreitet, die dem Ansehen dieses Menschen schaden können.
2: Weltweit ist an den Terrorangriff der Hamas vor 3 Jahren in Israel erinnert worden. Im Bundestag hat Parlamentspräsidentin Klöckner zum Kampf gegen Antisemitismus aufgerufen. Auch Bundespräsident Steinmeier kritisierte den wachsenden Antisemitismus, erinnerte aber auch an die Toten und das Leid im Gazastreifen infolge des israelischen Krieges. Geburtstagswoche in Augsburg, da feiert das Museum der Puppenkiste sein 25-jähriges Bestehen. Besucher, egal ob groß oder klein, bekommen exklusive Einblicke hinter die Kulissen der Ausstellung. Für Kinder gibt es eine abenteuerliche Museumsschnitzeljagd sowie spezielle Führungen mit der beliebten Ratte Frieda. Die Augsburger Puppenkiste selbst gibt es schon seit 1948, also seit 78 Jahren.
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4: Bei uns immer die wichtigsten Verkehrsmeldungen zuerst. B12 Kempten Richtung Buchlohe, zwischen B16 bei Markt Oberdorf und Kaufbeuren Neugablonz in beiden Richtungen wegen Bergungsarbeiten gesperrt. Die neuesten Blitzer auf der B16 bei Günzburg sowie auf der Herzog-Philipp-Ludwig-Straße in Höchstädt. Kommt gut an.
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2: Die aktuellen Wetterwerte. Augsburg, Haunstetten trocken und bedeckt bei 17 Grad. Diedorf 17 Grad und Durach 15 Grad. Heute Abend gibt es bei uns eine graue Wolkendecke. Der Wind ist kaum spürbar. Später lockert es in Augsburg, Nordschwaben und dem Allgäu stellenweise auf. Nachts bleibt es überwiegend trocken und die Temperaturen gehen auf rund 10 Grad zurück. Morgen ist es eher grau, zeitweise fällt Regen und am Nachmittag frischt der Wind auf. Am Donnerstag folgt nach einer kühlen Frühphase viel Sonne mit 12 bis 16 Grad. Am Freitag ziehen wieder mehr Wolken auf und der Wettercharakter ist insgesamt wechselhaft.
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2: Bei uns immer die wichtigsten Verkehrsmeldungen zuerst. B12 Kempten Richtung Buchlohe, zwischen B16 bei Markt Oberdorf und Kaufbeuren Neugablons in beiden Richtungen wegen Bergungsarbeiten gesperrt. Die neuesten Blitzer. Auf der B16 bei Günzburg sowie auf der Herzog-Philipp-Ludwig-Straße in Höchstädt. Kommt gut an.
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2: Aktuell meldet Augsburg bedeckt bei 17 Grad. Großaitingen 16 Grad und viele Wolken. Lauben 15 Grad. Über den Dächern liegen heute Abend dichte Wolken. Örtlich fällt noch etwas Regen. Und in Augsburg, Nordschwaben und dem Allgäu lockert es in der Nacht stellenweise auf. Morgen ist es bei 10 bis 16 Grad meist grau. Dazu ziehen zeitweise Schauer durch. Am Freitag ist es nach einer Nacht mit 2 bis 8 Grad wieder sonniger. Am Wochenende erneut eher bedeckt, bei insgesamt wenig Veränderung. Der Wind frischt vor allem in den offenen Lagen auf. Im Süden ist der Himmel länger wolkig.
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3: Um 22 Uhr. Ich bin Moritz Einzel. Zuckersteuer, Rente oder auch AfD. Zwischen Union und SPD gibt es Redebedarf. Seit dem späten Nachmittag sitzen deren Spitzen im Koalitionsausschuss zusammen. Noch vor Rente und Steuern dürfte die Wahl des AfD-Politikers Rausch zum Landtagspräsidenten in Sachsen-Anhalt gestern das beherrschende Thema sein. Rausch behauptet, die vier Stimmen außerhalb von AfD und BSW kämen aus der CDU. Es habe hier Absprachen gegeben. Die Bundes-CDU weist das zurück. Die SPD fordert Aufklärung. Mit Gedenkveranstaltungen weltweit ist heute an den Terrorangriff der islamistischen Hamas auf Israel vor 3 Jahren erinnert worden. Auch im Bundestag. Mehr von Ronny Thorau.
4: Vor einer Parlamentssitzung ergriff Bundestagspräsidentin Julia Klöckner das Wort, erinnerte an das Leid, das der Hamas-Terror vor 3 Jahren ausgelöst habe.
5: Der 7. Oktober, der hat sich tief in das Leben der Überlebenden und der Angehörigen eingegraben.
4: In Israel wurde heute den ganzen Tag an den Terror vor 3 Jahren erinnert. Es gab aber auch Demonstrationen, bei denen Menschen eine staatliche Untersuchungskommission forderten, etwa zu Versäumnissen von Politik- und Sicherheitsbehörden vor dem Hamas-Angriff.
3: Eine Raubkatze streift möglicherweise durch ein Naturschutzgebiet in der Nähe des Münchner Flughafens. Die Behörden glauben, dass es sich um einen Puma handeln könnte. Am Nachmittag hat die Polizei eine groß angelegte Suchaktion gestartet, inklusive Hubschrauber und Drohnen, bisher aber ohne Erfolg. Ein Jäger hatte das verdächtige Tier in der Nacht mit einem Nachtsichtgerät im Notzinger Moos in Oberding gefilmt. Die deutsche Fußballnationalmannschaft rutscht in der FIFA-Weltrangliste weiter ab. Die DFB-Auswahl liegt jetzt auf Platz 13, einen Rang schlechter als nach dem WM-Aus im 16. Finale. Unter dem neuen Bundestrainer Jürgen Klopp hat Deutschland in 4 Nations-League-Spielen nur einen Sieg geholt. Allerdings hatte Klopp auch einen XXL-Kader berufen, um erst einmal Orientierung für die Zukunft zu gewinnen.
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2: Bei uns immer die wichtigsten Verkehrsmeldungen zuerst. B12 Kempten Richtung Buchlohe zwischen B16 bei Markt Oberdorf und Kaufbeuren Neugablonz in beiden Richtungen wegen Bergungsarbeiten gesperrt. Im Sendegebiet gibt's im Moment keine Blitzer. Kommt gut ans Ziel.
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0: heute in der Show, wie datingkompatibel ist denn unser Job? Mhm. Was arbeitet die Community und wie kommt das beim Gegenüber an?
1: Ich arbeite als Kauffrau im Dialogmarketing und Männer haben Angst, weil ich wortgewandt bin. Ja, weil manchmal haben die dann keine Argumente mehr und ich habe noch weitere Argumente. Man kann über alles diskutieren. Über alles.
0: Hätte ich ein bisschen Respekt tatsächlich bei Laura.
2: Ich sehe da ein paar Parallelen zu mir, weil ich werde ja auch fürs Quatschen bezahlt.
0: Aber du bist ja nicht wortgewandt.
2: Dankeschön. Scheiße. Na, seid ihr schon im Cozy Tober angekommen?
0: Nee, noch nicht.
2: Es ist
0: ja
2: viel
0: warm
2: zu
0: die ganze
2: schön
0: Zeit draußen.
2: Ja, heute auch nochmal Temperaturen über 20 Grad. Morgen geht's los. Morgen brauchen wir dann den Cardigan oder die Übergangsjacke, den Anorak. Zieh deinen Anorak an. Und das war dann die Herbstjacke automatisch.
0: Ich ganz schlimmes Wort. Also sowohl Übergangsjacke als auch Anorak. Da schüttelt's mich.
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1: Aktuell meldet: Augsburg bedeckt bei 17 Grad. Großaitingen 16 Grad und viele Wolken. Lauben 15 Grad. Über den Dächern liegen heute Abend dichte Wolken. Örtlich fällt noch etwas Regen. Und in Augsburg, Nordschwaben und dem Allgäu lockert es in der Nacht stellenweise auf. Morgen ist es bei 10 bis 16 Grad meist grau. Dazu ziehen zeitweise Schauer durch. Am Freitag ist es nach einer Nacht mit 2 bis 8 Grad wieder sonniger. Am Wochenende erneut eher bedeckt, bei insgesamt wenig Veränderung. Der Wind frischt vor allem in den offenen Lagen auf. Im Süden ist der Himmel länger wolkig.
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1: Bei uns immer die wichtigsten Verkehrsmeldungen zuerst. B12 Kempten Richtung Buchlohe zwischen B16 bei Markt Oberdorf und Kaufbeuren Neugablonz in beiden Richtungen wegen Bergungsarbeiten gesperrt. Im Sendegebiet gibt's im Moment keine Blitzer. Kommt gut ans Ziel.
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1: Die aktuellen Wetterwerte. Augsburg-Bärenkeller 16 Grad. Bobingen 16 Grad und bedeckt. Bad Hindelang 12 Grad. Spät am Mittwochabend, dem 7. Oktober, ist es bei uns bedeckt. Örtlich fällt noch Regen. Die Werte liegen bei 13 bis 17 Grad. In der Nacht lockert es allmählich auf. Morgen ist der Tag vielfach grau mit einzelnen Regenfällen. Später frischt der Wind auf. Der Freitag beginnt mit 2 bis 8 Grad und bringt längere sonnige Abschnitte. Zum Wochenende hin zieht mehr Bewölkung auf, einzelne Schauer sind möglich. Regional ist der Wind in den nördlichen Lagen spürbarer, im südlichen Bergland zeigt sich der Himmel häufiger bewölkt.
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3: Ich bin Moritz Einzel. Bundeskanzler Merz hat die Wahl des AfD-Politikers Rausch zum Landtagspräsidenten von Sachsen-Anhalt verurteilt. Bei einer Veranstaltung des Handelsplatz in Berlin sprach Merz von einem historischen Einschnitt. Ob auch CDU-Leute für Rausch gestimmt hätten, wisse niemand, so der Kanzler.
4: Wie und ob die Aufklärung dieser geheimen Wahl jemals gelingen wird, das wird dort zu klären sein. Aber gleichzeitig gilt, jedenfalls für mich, wer einen Abgeordneten einer rechtsextremen Partei zum Landtagspräsidenten wählt, muss das mit seinem Gewissen vereinbaren.
3: Am frühen Abend kam der Koalitionsausschuss von Union und SPD zusammen, um unter anderem über die Vorgänge in Sachsen-Anhalt zu sprechen. Es ist der dritte Jahrestag des Terrorangriffs der islamistischen Hamas auf Israel. Weltweit wurde heute der Opfer des 7. Oktober gedacht, auch in Berlin. Bundestagspräsidentin Klöckner hat zu Beginn einer Parlamentssitzung zum Kampf gegen Antisemitismus aufgerufen.
5: Jüdinnen und Juden müssen in unserem Land frei und sicher leben können, das ist selbstverständlich, sollte selbstverständlich sein.
3: Auf dem Bebelplatz in Berlin kamen hunderte Menschen zu einer Gedenkfeier zusammen. Die Bundesregierung hat den Verkauf von Anteilen des Hamburger Logistikunternehmens Zippel an die chinesische Staatsreederei Costco verboten. Dies wurde mit Sicherheitsbedenken begründet. Ein Sprecher sagte, ein Verkauf von Zippel hätte Abhängigkeiten vertieft und die Stabilität der Lieferketten Deutschlands und der EU gefährdet. Gutverdiener müssen bald mehr in die Sozialkassen einzahlen. Wer über 5.812,50 Euro brutto im Monat verdient und gesetzlich versichert ist, muss im kommenden Jahr einen höheren Beitrag an die Krankenversicherung zahlen, wie die Bundesregierung per Verordnung beschlossen hat. Ab einem Verdienst von 8.450 Euro brutto steigt auch der Beitrag für die Rentenversicherung.
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1: Bei uns immer die wichtigsten Verkehrsmeldungen zuerst. B17 Augsburg Richtung Landsberg ist zwischen Königsbrunn Nord und Königsbrunn Süd wegen eines Unfalls gesperrt. Bildet eine Gasse für Rettungs- und Einsatzfahrzeuge. B12 Kempten Richtung Buchlohe ist zwischen B16 bei Markt Oberdorf und Kaufbeuren Neugablonz in beiden Richtungen wegen Bergungsarbeiten gesperrt. Die neuesten Blitzer auf der B16 bei Günzburg sowie am Harzerhof in Neu-Ulm.
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1: Die aktuellen Wetterwerte. Augsburg-Bärenkeller 16 Grad. Bobingen 16 Grad und bedeckt. Bad Hindelang 12 Grad. Spät am Mittwochabend, dem 7. Oktober, ist es bei uns bedeckt. Örtlich fällt noch Regen. Die Werte liegen bei 13 bis 17 Grad. In der Nacht lockert es allmählich auf. Morgen ist der Tag vielfach grau mit einzelnen Regenfällen. Später frischt der Wind auf. Der Freitag beginnt mit 2 bis 8 Grad und bringt längere sonnige Abschnitte. Zum Wochenende hin zieht mehr Bewölkung auf, einzelne Schauer sind möglich. Regional ist der Wind in den nördlichen Lagen spürbarer, im südlichen Bergland zeigt sich der Himmel häufiger bewölkt.
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1: Bei uns immer die wichtigsten Verkehrsmeldungen zuerst. B17 Augsburg Richtung Landsberg ist zwischen Königsbrunn Nord und Königsbrunn Süd wegen eines Unfalls gesperrt. Bildet eine Gasse für Rettungs- und Einsatzfahrzeuge. B12 Kempten Richtung Buchlohe ist zwischen B16 bei Markt Oberdorf und Kaufbeuren Neugablons in beiden Richtungen wegen Bergungsarbeiten gesperrt. Die neuesten Blitzer auf der B16 bei Günzburg sowie am Harzerhof in Neu-Ulm.
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1: Ich bin Moritz Einzel. Gedenken an die Opfer des Terrorangriffs der Hamas auf Israel vor 3 Jahren. Auch in Berlin gab es Gedenkveranstaltungen. Auf dem Bebelplatz verurteilte Bundesinnenminister Dobrindt in einer Rede den wachsenden Antisemitismus.
2: Schaut auf den 7. Oktober. Hier geht es nicht darum, dass etwas befreit werden soll. Hier geht es darum, dass etwas vernichtet werden soll. Hier sollen Menschen vernichtet werden. Hier soll ein Volk vernichtet werden. Hier soll ein jüdisches Volk vernichtet werden. Das steht hinter diesen Parolen.
1: Das Brandenburger Tor in Berlin wurde in den Farben der israelischen Flagge beleuchtet. Die palästinensische Terrororganisation Hamas hatte am 7. Oktober 2023 in Israel mehr als 1200 Menschen ermordet. Zahlreiche weitere wurden als Geiseln verschleppt. Der frühere Chef des Bundesnachrichtendienstes Hanning muss unter anderem wegen Spionageverdachts in Untersuchungshaft. Das hat ein Ermittlungsrichter des Bundesgerichtshofs entschieden. Der 80-jährige Hanning und sein früherer Büroleiter beim BND waren am Dienstag festgenommen worden. Ein mutmaßlich wildes Tier sorgt nahe dem Münchner Flughafen für Aufregung. Mit Hubschrauber, Drohnen und Streifenwagen sucht die Polizei bei Oberding nach der mutmaßlichen Raubkatze. Ein Jäger hatte im Notzinger Moos das Tier gesehen und gefilmt. Nach Einschätzung von Experten könnte es sich um einen Puma handeln. Vincent Kompany, der Cheftrainer des FC Bayern, erhält beim Bayerischen Sportpreis den persönlichen Preis des bayerischen Ministerpräsidenten Söder. Das hat die Staatskanzlei mitgeteilt. Kompany sei ein absoluter Ausnahmetrainer und engagierter Anwalt für die Menschlichkeit, erklärte Söder. Kompany habe nicht nur eine klare Spielphilosophie und Führungsstärke, sondern zeige auch klare Haltung beim Thema Rassismus und Ausgrenzung.
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3: Bei uns immer die wichtigsten Verkehrsmeldungen zuerst. Vorsicht auf der B17 von Augsburg Richtung Landsberg. Zwischen Kleineitingen und Kloster Lechfeld oder Geltendorf kommt euch ein Falschfahrer entgegen. Überholt nicht. Zwischen Königsbrunn Nord und Königsbrunn Süd ist nach einem Unfall die Richtungsfahrbahn gesperrt. Bildet eine Gasse für Rettungs- und Einsatzfahrzeuge. Kommt gut ans Ziel.
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0: City. Die aktuellen Wetterwerte. Augsburg, Haunstetten 14 Grad und trocken sowie stark bewölkt. Petersdorf 14 Grad, Trunkelsberg 14 Grad. In dieser Nacht liegt eine dichte Wolkendecke über uns, örtlich fällt etwas Regen. Und in Augsburg, Nordschwaben und dem Allgäu ziehen bis zum Vormittag Regenschauer durch. Am Nachmittag bleibt es grau und windiger. In der kommenden Nacht sinken die Temperaturen auf 3 bis 9 Grad. Morgen setzt sich nach einem frischen Start häufig die Sonne durch und bringt 13 bis 15 Grad. Am Samstag ziehen wieder dichtere Wolken und einzelne Schauer durch. Am Sonntag zeigt sich das Wetter freundlicher. Insgesamt bleibt der Trend weitgehend konstant.
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0: Bei uns immer die wichtigsten Verkehrsmeldungen zuerst. Vorsicht auf der B17 von Augsburg Richtung Landsberg. Zwischen Kleineitingen und Kloster Lechfeld oder Geltendorf kommt euch ein Falschfahrer entgegen. Überholt nicht. Zwischen Königsbrunn Nord und Königsbrunn Süd ist nach einem Unfall die Richtungsfahrbahn gesperrt. Bildet eine Gasse für Rettungs- und Einsatzfahrzeuge. Kommt gut ans Ziel.
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1: Die aktuellen Wetterwerte. Augsburg bedeckt bei 14 Grad, Kissing 14 Grad und Dirlewang 15 Grad und stark bewölkt. In den frühen Nachtstunden am Donnerstag bleibt der Himmel bedeckt. Zwischen Donau und den Alpen fällt im Ostallgäu noch etwas Regen, sonst ist es meist trocken und windarm. Im Tagesverlauf hält sich das graue Herbstwetter, gebietsweise ziehen Schauer durch und der Wind frischt zeitweise auf. In der kommenden Nacht sinken die Werte auf 4 bis 9 Grad, in den Donautälern kann sich Nebel bilden. Morgen zeigt sich das Wetter nach frischem Start zunehmend sonnig bei milden 12 bis 15 Grad. Zum Wochenende hin wechselhafter mit einzelnen Schauern, bevor sich am Sonntag häufiger die Sonne zeigt.
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2: Ich bin Moritz Einzel. Die Spitzen von Union und SPD haben ihre Beratungen im Koalitionsausschuss am Abend nach etwa 4 Stunden beendet. Ergebnisse sollen am Morgen bekannt werden. Neben dem Reformkurs dürfte es auch um die Ereignisse in Sachsen-Anhalt gegangen sein. Es steht im Raum, dass auch CDU-Abgeordnete den AfD-Landtagspräsidenten Rausch mitgewählt haben könnten. Bundeskanzler Merz fand dazu bei einer Veranstaltung des Handelsblatts in Berlin klare Worte.
3: Wer seine Stimme der AfD gibt, der spielt das Spiel der Extremisten. Und er zerstört Glaubwürdigkeit. Mit den Werten meiner Partei, der CDU, verträgt sich das jedenfalls nicht.
2: Umgekehrt gibt es in der Union Verärgerung darüber, dass die SPD möglicherweise mit der Linken in Berlin ein Regierungsbündnis eingeht. Weltweit ist gestern der Opfer des Terrorangriffs der Hamas auf Israel vor 3 Jahren gedacht worden, auch in Berlin. Auf der zentralen Gedenkveranstaltung wandte sich Bundesinnenminister Dobrindt gegen den wachsenden Antisemitismus.
4: Jüdinnen und Juden und das Existenzrecht Israels, sie sind Teil Deutschlands. Und diejenigen, die das in Frage stellen, sie dürfen nicht Teil Deutschlands werden und sie sind nicht Teil Deutschlands, meine Damen und Herren.
2: Israels Botschafter Prosor sagte, man dürfe nicht nur Reden über tote Juden halten, es brauche eine Offensive für lebendige Juden. Seit Tagen protestieren in Frankreich Schülerinnen und Schüler für mehr Lehrer und bessere Infrastruktur in der Bildung. Dabei kommt es auch immer wieder zu Ausschreitungen. Premierminister Le Cornu hat jetzt versprochen, die Lernbedingungen an den Schulen zu verbessern. Mehr Geld werde es aber nicht geben. In der Nähe des Münchner Flughafens ist möglicherweise eine Raubkatze unterwegs. Die Behörden glauben, dass es sich bei dem Tier, das ein Jäger mit einem Nachtsichtgerät entdeckt hat, um einen Puma handeln könnte. Die Polizei rief zu Wachsamkeit auf. Suchmaßnahmen blieben bislang erfolglos.
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1: Uns liegt ein Blitzer auf dem Harzer Hof in Neu-Ulm vor. Fantasy wünscht euch eine gute Fahrt.
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0: Die. Momentan melden wir Augsburg bedeckt bei 14 Grad, Velden 15 Grad und Pfaffenhausen stark bewölkt bei 14 Grad und trocken. In der Nacht zum Donnerstag ist der Himmel bei uns meist bedeckt, örtlich ziehen Schauer durch und im Tagesverlauf bleibt es trüb und wechselhaft mit zeitweise auffrischendem Wind und Temperaturen von 10 bis 16 Grad. In der kommenden Nacht lockern die Wolken stellenweise auf, morgen gibt es nach frischer Nacht häufiger Sonne, in der Früh 3 bis 9 Grad und später mildere Temperaturen. Am Wochenende zeigt sich das Wetter wieder wechselhafter, mit zeitweiligem Regen und späteren Auflockerungen, bevor der Sonntag überwiegend freundlich ausfällt. In Augsburg, Nordschwaben und dem Allgäu bleibt der Trend weitgehend konstant. Am frischesten ist es in den nördlichen und donaunahen Lagen.
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0: Uns liegt ein Blitzer auf dem Harzer Hof in Neu-Ulm vor. Fantasy wünscht euch eine gute Fahrt.
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1: Die aktuellen Wetterwerte. Augsburg 14 Grad und bedeckt. Langenneufnach 14 Grad und stark bewölkt. Sonthofen 12 Grad. In der Nacht ist es über Augsburg, Nordschwaben und dem Allgäu bedeckt, örtlich mit Schauern. Heute ziehen vom Morgen bis in den Nachmittag weitere Regenschauer durch. Der Wind frischt auf und zum Abend lässt der Regen allmählich nach. Die Temperaturen gehen auf 3 bis 8 Grad zurück. Morgen ist es nach einem frischen Start freundlicher mit Sonne und milden 12 bis 15 Grad. Am Samstag bleibt es wechselhaft mit Regen. Später gibt es Auflockerungen und örtlich Gewitter. Am Sonntag zeigt sich das Wetter wieder freundlicher.
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2: Um 2 Uhr. Ich bin Moritz Einzel. Die Spitzen von Union und SPD haben ihre Beratungen im Koalitionsausschuss am Abend nach rund 4 Stunden beendet. Über die Ergebnisse will die Regierung am Morgen informieren, und zwar voraussichtlich in schriftlicher Form. Hauptthema der Sitzung war die weitere Umsetzung der Reformvorhaben. Außerdem ging es um die Ergebnisse der Wahlen in Sachsen-Anhalt.